0: erstattet. Ab 6 Übernachtungen sollen sogar An- und Abreise bezahlt werden. Hoteldirektor Martens sagte der Ostsee-Zeitung, man müsse sich etwas einfallen lassen, um neue Gäste anzusprechen. 10-20% nutzten das Angebot demnach schon. Das Schlagerradio-Wetter. Es ist ziemlich windig, auch Regen kann mit dabei sein. Tagsüber bleibt es dann wechselhaft, auch Schauer und Gewitter sind dann möglich, teils mit Graupel und stürmischen Böen. Die Höchstwerte dann um 16 Grad.
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1: Ich bin Jerome Nussbaum, das war der Tag. Die südafrikanische Juristin Navi Pillay bekommt den Friedensnobelpreis. Das Nobelkomitee in Oslo ehrt sie damit für ihren Einsatz für den Frieden und das Völkerrecht.
2: Navi Pillay habe dazu beigetragen, dass Kriegsverbrechen und Völkermord angemessen verfolgt werden. Sie war Richterin am Internationalen Strafgerichtshof in Den Haag, danach Hohe Kommissarin der Vereinten Nationen für Menschenrechte. Insgesamt waren in diesem Jahr 287 Kandidaten für den Friedensnobelpreis nominiert. Darunter soll auch US-Präsident Trump gewesen sein. Er hatte von Preisträgerin Machado im vergangenen Jahr symbolisch die dazugehörige Medaille bekommen. Der Friedensnobelpreis ist wie die anderen Nobelpreise auch mit 1 Million Euro dotiert und wird am 10. Dezember überreicht, dem Todestag des Stifters Alfred Nobel. Ulrike Klein, Redaktion.
1: Bundesbauministerin Huberts verteidigt die geplanten Kürzungen beim Wohngeld. Bei der ersten Beratung über den Gesetzentwurf im Bundestag sagte sie, die Mittel ihres Ministeriums seien überwiegend für langfristige Investitionen gebunden. Der Fokus liege auf Bauen, um bezahlbaren Wohnraum zu schaffen. Das Wohngeld ist nach ihren Worten der einzige Posten, bei dem Einsparungen erbracht werden könnten. Zuletzt hatten 1,3 Millionen Haushalte Wohngeld bezogen. Die Änderungen würden dazu führen, dass etwa ein Drittel davon die Leistung künftig nicht mehr bekommt. Bundesaußenminister Wadephul fordert von Russland Transparenz zum Tod einer Mitarbeiterin in einem Pestforschungsinstitut in Sibirien. Demnach solle geklärt werden, woran in russischen Laboren geforscht werde, sagte er der Bild.
3: Gegebenenfalls müsse die EU konsequente Reisebeschränkungen ergreifen. Es könne kein Risiko eingegangen werden. Russischen Medien zufolge war in der vergangenen Woche eine 28 Jahre alte Labormitarbeiterin in Irkutsk an der Lungenpest gestorben. Sie soll sich durch ein zerbrochenes Reagenzglas infiziert haben. Der Kreml weist das als Falschmeldungen zurück. Offiziell ist die Rede von einer Lungenentzündung unbekannter Herkunft. Noah Ulrich, Redaktion.
1: Der Bundesverband Windenergie fordert, überschüssigen Windstrom besser zu nutzen. Geschäftsführer Axthelm sagte der ARD, die Politik müsse dafür die Möglichkeiten schaffen. Mit dem nicht benötigten Strom könnten zum Beispiel Batteriespeicher gefüllt oder Mobilitätskonzepte umgesetzt werden. Bisher schalten Netzbetreiber Windräder wegen überlasteter Netze immer wieder ab. Das Hotel Warnemünder Hof will wieder mehr Ostseeurlauber anlocken. Es bietet jetzt Gästen an, die Spritkosten für die Anfahrt zu übernehmen. Wer mindestens 3 Nächte bucht, bekommt das Geld erstattet. Ab 6 Übernachtungen sollen sogar An- und Abreise bezahlt werden. Hoteldirektor Martens sagte der Ostsee-Zeitung, man müsse sich etwas einfallen lassen, um neue Gäste anzusprechen. 10-20% nutzten das Angebot demnach schon. Das Schlagerradio-Wetter. Es ist ziemlich windig, auch Regen kann mit dabei sein. Tagsüber bleibt es dann wechselhaft, auch Schauer und Gewitter sind dann möglich, teils mit Graupel und stürmischen Böen. Die Höchstwerte dann um 16 Grad.
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1: Ich bin Jerome Nussbaum, das war der Tag. Die südafrikanische Juristin Navi Pillay bekommt den Friedensnobelpreis. Das Nobelkomitee in Oslo ehrt sie damit für ihren Einsatz für den Frieden und das Völkerrecht.
2: Navi Pillay habe dazu beigetragen, dass Kriegsverbrechen und Völkermord angemessen verfolgt werden. Sie war Richterin am Internationalen Strafgerichtshof in Den Haag, danach Hohe Kommissarin der Vereinten Nationen für Menschenrechte. Insgesamt waren in diesem Jahr 287 Kandidaten für den Friedensnobelpreis nominiert. Darunter soll auch US-Präsident Trump gewesen sein. Er hatte von Preisträgerin Machado im vergangenen Jahr symbolisch die dazugehörige Medaille bekommen. Der Friedensnobelpreis ist wie die anderen Nobelpreise auch mit 1 Million Euro dotiert und wird am 10. Dezember überreicht, dem Todestag des Stifters Alfred Nobel. Ulrike Klein, Redaktion.
1: Bundesbauministerin Huberts verteidigt die geplanten Kürzungen beim Wohngeld. Bei der ersten Beratung über den Gesetzentwurf im Bundestag sagte sie, die Mittel ihres Ministeriums seien überwiegend für langfristige Investitionen gebunden. Der Fokus liege auf Bauen, um bezahlbaren Wohnraum zu schaffen. Das Wohngeld ist nach ihren Worten der einzige Posten, bei dem Einsparungen erbracht werden könnten. Zuletzt hatten 1,3 Millionen Haushalte Wohngeld bezogen. Die Änderungen würden dazu führen, dass etwa ein Drittel davon die Leistung künftig nicht mehr bekommt. Bundesaußenminister Wadephul fordert von Russland Transparenz zum Tod einer Mitarbeiterin in einem Pestforschungsinstitut in Sibirien. Demnach solle geklärt werden, woran in russischen Laboren geforscht werde, sagte er der Bild.
3: Gegebenenfalls müsse die EU konsequente Reisebeschränkungen ergreifen. Es könne kein Risiko eingegangen werden. Russischen Medien zufolge war in der vergangenen Woche eine 28 Jahre alte Labormitarbeiterin in Irkutsk an der Lungenpest gestorben. Sie soll sich durch ein zerbrochenes Reagenzglas infiziert haben. Der Kreml weist das als Falschmeldungen zurück. Offiziell ist die Rede von einer Lungenentzündung unbekannter Herkunft. Noah Ulrich, Redaktion.
1: Der Bundesverband Windenergie fordert, überschüssigen Windstrom besser zu nutzen. Geschäftsführer Axthelm sagte der ARD, die Politik müsse dafür die Möglichkeiten schaffen. Mit dem nicht benötigten Strom könnten zum Beispiel Batteriespeicher gefüllt oder Mobilitätskonzepte umgesetzt werden. Bisher schalten Netzbetreiber Windräder wegen überlasteter Netze immer wieder ab. Das Hotel Warnemünder Hof will wieder mehr Ostseeurlauber anlocken. Es bietet jetzt Gästen an, die Spritkosten für die Anfahrt zu übernehmen. Wer mindestens 3 Nächte bucht, bekommt das Geld erstattet. Ab 6 Übernachtungen sollen sogar An- und Abreise bezahlt werden. Hoteldirektor Martens sagte der Ostsee-Zeitung, man müsse sich etwas einfallen lassen, um neue Gäste anzusprechen. 10-20% nutzten das Angebot demnach schon. Das Schlagerradio-Wetter. Es ist ziemlich windig, auch Regen kann mit dabei sein. Tagsüber bleibt es dann wechselhaft, auch Schauer und Gewitter sind dann möglich, teils mit Graupel und stürmischen Böen. Die Höchstwerte dann um 16 Grad.
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1: Ich bin Jerome Nussbaum, das war der Tag. Die südafrikanische Juristin Navi Pillay bekommt den Friedensnobelpreis. Das Nobelkomitee in Oslo ehrt sie damit für ihren Einsatz für den Frieden und das Völkerrecht.
2: Navi Pillay habe dazu beigetragen, dass Kriegsverbrechen und Völkermord angemessen verfolgt werden. Sie war Richterin am Internationalen Strafgerichtshof in Den Haag, danach Hohe Kommissarin der Vereinten Nationen für Menschenrechte. Insgesamt waren in diesem Jahr 287 Kandidaten für den Friedensnobelpreis nominiert. Darunter soll auch US-Präsident Trump gewesen sein. Er hatte von Preisträgerin Machado im vergangenen Jahr symbolisch die dazugehörige Medaille bekommen. Der Friedensnobelpreis ist wie die anderen Nobelpreise auch mit 1 Million Euro dotiert und wird am 10. Dezember überreicht, dem Todestag des Stifters Alfred Nobel. Ulrike Klein, Redaktion.
1: Bundesbauministerin Huberts verteidigt die geplanten Kürzungen beim Wohngeld. Bei der ersten Beratung über den Gesetzentwurf im Bundestag sagte sie, die Mittel ihres Ministeriums seien überwiegend für langfristige Investitionen gebunden. Der Fokus liege auf Bauen, um bezahlbaren Wohnraum zu schaffen. Das Wohngeld ist nach ihren Worten der einzige Posten, bei dem Einsparungen erbracht werden könnten. Zuletzt hatten 1,3 Millionen Haushalte Wohngeld bezogen. Die Änderungen würden dazu führen, dass etwa ein Drittel davon die Leistung künftig nicht mehr bekommt. Bundesaußenminister Wadephul fordert von Russland Transparenz zum Tod einer Mitarbeiterin in einem Pestforschungsinstitut in Sibirien. Demnach solle geklärt werden, woran in russischen Laboren geforscht werde, sagte er der Bild.
3: Gegebenenfalls müsse die EU konsequente Reisebeschränkungen ergreifen. Es könne kein Risiko eingegangen werden. Russischen Medien zufolge war in der vergangenen Woche eine 28 Jahre alte Labormitarbeiterin in Irkutsk an der Lungenpest gestorben. Sie soll sich durch ein zerbrochenes Reagenzglas infiziert haben. Der Kreml weist das als Falschmeldungen zurück. Offiziell ist die Rede von einer Lungenentzündung unbekannter Herkunft. Noah Ulrich, Redaktion.
1: Der Bundesverband Windenergie fordert, überschüssigen Windstrom besser zu nutzen. Geschäftsführer Axthelm sagte der ARD, die Politik müsse dafür die Möglichkeiten schaffen. Mit dem nicht benötigten Strom könnten zum Beispiel Batteriespeicher gefüllt oder Mobilitätskonzepte umgesetzt werden. Bisher schalten Netzbetreiber Windräder wegen überlasteter Netze immer wieder ab. Das Hotel Warnemünder Hof will wieder mehr Ostseeurlauber anlocken. Es bietet jetzt Gästen an, die Spritkosten für die Anfahrt zu übernehmen. Wer mindestens 3 Nächte bucht, bekommt das Geld erstattet. Ab 6 Übernachtungen sollen sogar An- und Abreise bezahlt werden. Hoteldirektor Martens sagte der Ostsee-Zeitung, man müsse sich etwas einfallen lassen, um neue Gäste anzusprechen. 10-20% nutzten das Angebot demnach schon. Das Schlagerradio-Wetter. Es ist ziemlich windig, auch Regen kann mit dabei sein. Tagsüber bleibt es dann wechselhaft, auch Schauer und Gewitter sind dann möglich, teils mit Graupel und stürmischen Böen. Die Höchstwerte dann um 16 Grad.
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1: Ich bin Jerome Nussbaum, das war der Tag. Die südafrikanische Juristin Navi Pillay bekommt den Friedensnobelpreis. Das Nobelkomitee in Oslo ehrt sie damit für ihren Einsatz für den Frieden und das Völkerrecht.
2: Navi Pillay habe dazu beigetragen, dass Kriegsverbrechen und Völkermord angemessen verfolgt werden. Sie war Richterin am Internationalen Strafgerichtshof in Den Haag, danach Hohe Kommissarin der Vereinten Nationen für Menschenrechte. Insgesamt waren in diesem Jahr 287 Kandidaten für den Friedensnobelpreis nominiert. Darunter soll auch US-Präsident Trump gewesen sein. Er hatte von Preisträgerin Machado im vergangenen Jahr symbolisch die dazugehörige Medaille bekommen. Der Friedensnobelpreis ist wie die anderen Nobelpreise auch mit 1 Million Euro dotiert und wird am 10. Dezember überreicht, dem Todestag des Stifters Alfred Nobel. Ulrike Klein, Redaktion.
1: Bundesbauministerin Huberts verteidigt die geplanten Kürzungen beim Wohngeld. Bei der ersten Beratung über den Gesetzentwurf im Bundestag sagte sie, die Mittel ihres Ministeriums seien überwiegend für langfristige Investitionen gebunden. Der Fokus liege auf Bauen, um bezahlbaren Wohnraum zu schaffen. Das Wohngeld ist nach ihren Worten der einzige Posten, bei dem Einsparungen erbracht werden könnten. Zuletzt hatten 1,3 Millionen Haushalte Wohngeld bezogen. Die Änderungen würden dazu führen, dass etwa ein Drittel davon die Leistung künftig nicht mehr bekommt. Bundesaußenminister Wadephul fordert von Russland Transparenz zum Tod einer Mitarbeiterin in einem Pestforschungsinstitut in Sibirien. Demnach solle geklärt werden, woran in russischen Laboren geforscht werde, sagte er der Bild.
3: Gegebenenfalls müsse die EU konsequente Reisebeschränkungen ergreifen. Es könne kein Risiko eingegangen werden. Russischen Medien zufolge war in der vergangenen Woche eine 28 Jahre alte Labormitarbeiterin in Irkutsk an der Lungenpest gestorben. Sie soll sich durch ein zerbrochenes Reagenzglas infiziert haben. Der Kreml weist das als Falschmeldungen zurück. Offiziell ist die Rede von einer Lungenentzündung unbekannter Herkunft. Noah Ulrich, Redaktion.
1: Der Bundesverband Windenergie fordert, überschüssigen Windstrom besser zu nutzen. Geschäftsführer Axthelm sagte der ARD, die Politik müsse dafür die Möglichkeiten schaffen. Mit dem nicht benötigten Strom könnten zum Beispiel Batteriespeicher gefüllt oder Mobilitätskonzepte umgesetzt werden. Bisher schalten Netzbetreiber Windräder wegen überlasteter Netze immer wieder ab. Das Hotel Warnemünder Hof will wieder mehr Ostseeurlauber anlocken. Es bietet jetzt Gästen an, die Spritkosten für die Anfahrt zu übernehmen. Wer mindestens 3 Nächte bucht, bekommt das Geld erstattet. Ab 6 Übernachtungen sollen sogar An- und Abreise bezahlt werden. Hoteldirektor Martens sagte der Ostsee-Zeitung, man müsse sich etwas einfallen lassen, um neue Gäste anzusprechen. 10-20% nutzten das Angebot demnach schon.
4: Das Schlagerradio-Wetter in Mecklenburg-Vorpommern. Wir haben in Greifswald am Greifswalder Bodden 13 Grad, in Röbel an der Müritz 12 und in Ludwigslust in der Krisengegend 11 Grad. Heute wechseln sich viele Wolken mit sonnigen Momenten ab, dazu ziehen einzelne Schauer und kurze Gewitter durch. An der Küste sind dabei stürmische Böen möglich. Die Höchstwerte erreichen 14 bis 16 Grad. Morgen geht es wechselnd bis stark bewölkt weiter, dazu gibt es hin und wieder Schauer und einzelne Gewitter. Die Höchstwerte liegen bei rund 13 Grad. Hier ist der Schlagerradio Verkehrsservice. Derzeit keine Meldungen, kommt alle gut an.
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5: 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Wir haben es 6:04.
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0: Genießt dein Oktoberwochenende mit City am Fenster. Rein geht's in einen Samstag. 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
1: Vor 30 Jahren kam das erste Tamagotchi raus.
0: Also ich hatte keins, weil
1: echt
0: das
1: nicht?
0: Hat mich verrückt gemacht.
1: Ich hatte
0: das gesehen, wie Freunde da füttern mussten und nachts aufgestanden sind, sich um dieses kleine digitale Teil zu kümmern, ja.
1: Ich war da richtig hinterher.
0: Du hast lange gelebt bei dir.
1: Okay. Ja, für zwei Wochen, dann war ich wieder vorbei.
0: Ich fand süß so ein Furby, der sah irgendwie so wie ein kleiner, dicker, fetter Vogel aus.
1: Nee, das fand ich gruselig.
0: Doch, weißt du, der hat immer nach diesem Schnaps gerufen. Pitu, Pitu.
1: Ach so,
0: das war so die Kalbirinja rein.
1: Ja, schön.
0: Pitu,
1: ja.
0: Pitu. Das war fand ich lustig.
1: Der Kalbirinja-Vogel. Ja, aber jetzt gibt's so ein neues Gerät. Sieht aus wie eine Mischung aus Hamster und, ich würde mal sagen, kleiner Wischmopp. So in der Art klingt's und es heißt Mofflin.
0: Es ist kuschelig, bewegt sich so ein bisschen. Ja, gerade für Menschen, die so einsam sind. Zum Beispiel Rentner Harald fand den ganz gut, hat er bei RTL gesagt.
2: Er liegt oft auf meinem Bauch und dadurch wackelt er mit dem Kopf und ja, er heißt Wuschel bei mir.
0: Ja, sehr niedlich, muss ich sagen.
1: Jetzt mal die Hard Facts dazu. Also so ein Ding hat eine Akkulaufzeit von circa 5 Stunden. Man muss es in ein Bett legen, damit es sich wieder auflädt. Also soweit sind wir schon mal nah dran an den Tamagotchis. Aber es muss nicht gefüttert oder ausgeführt werden.
0: Okay.
1: Dahingehend eher dann doch wie so ein Pitu-Vogel. Und Kostenpunkt, schätz mal, für so ein KI-generiertes Gerät, das bis zu 4 Millionen verschiedene Persönlichkeitsvarianten entwickeln kann, je nachdem, wie man sich darum kümmert.
0: So viel KI ist doch alles kostenlos, ich würde 100 Euro sagen.
1: Na, das Vierfache.
0: Um Gottes Willen.
1: Ja.
0: Ja, also gut, da hole ich mir doch lieber dann zur Bespaßung ins Altenheim, wenn ich da mal bin, ein Lama.
1: Ja,
0: das
1: auch
0: kann
1: toll.
0: Man auch streicheln und kuscheln.
1: Aber das musst du füttern und da musst du Kaki wegräumen.
0: Ja, aber gut, das sind nicht 400 Euro.

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0: ist Gute Laune von Pur. Hör gut zu. Wir haben noch Feuerherz und Maite Kelly am Start. Hier ist Schlagerradio. Schönes Wochenende wünschen wir dir.
1: Schweiß ist ansteckend.
0: Mhm.
1: Also zumindest die Emotionen, die der Schweiß mit sich bringt.
0: Deshalb habe ich hier...
1: Ich mach grad durch mit dem Husten. Da sprüht er mir die Dose Deo ins Gesicht.
0: Noch eine Runde? So, also, hier ist kein Schweißduft. Wir duften hier heute nach, wie heißt das hier, gefrosteter Beere.
1: Wunderbar. Ich könnte mir eine schönere Vorstellung um die Uhrzeit. Aber es ist so, die Uni Utrecht hat herausgefunden, dass Schweiß tatsächlich Emotionen mit sich bringt.
0: Ja.
1: Glücklicher Schweiß, also Schweiß von glücklichen Menschen, riecht anders als der Schweiß von traurigen Menschen.
0: Naja, ich weiß ja nicht. Wenn ich Schweiß rieche in der Bahn oder so, dann wird mir kotzübel und ich weiß jetzt nicht, ob es positive Emotionen sind oder nicht, das ist mir eigentlich egal. Ich möchte nicht, dass Menschen stinken.
1: Pass auf, und jetzt erkläre ich dir, wie dieses Experiment vonstatten gegangen ist und dann wird dir erst recht schlecht.
0: Oh, also, jetzt sind wir aber alle neugierig.
1: Oh, jetzt kommt hier die Deo-Wolke.
0: Bereiten Sie Ihr Frühstück vor
1: und los geht's. Also, Männer haben entweder schöne Filme geguckt, angsteinflößende Filme oder neutrale Filmszenen. Und dabei wurde ihr Schweiß gesammelt. Saßen wahrscheinlich dabei in der Sauna, keine Ahnung. Anschließend rochen Frauen an den anonymen Schweißproben. Bei Glücksschweiß zeigten die Frauen unbewusst eine stärkere Aktivität in den Gesichtsmuskeln, die beim Lächeln beteiligt sind. Und bei Angstschweiß hingegen Gesichtsausdrücke, die eher mit Stress und Angst verbunden sind.
0: Siehst du mal, so einfach ist das. Ich gucke mir einen Louis de Funès-Film an und bin dann happy. Und stinke positiv.
1: Ja.
0: Und wenn ich mir deine True Crime Stories anhöre, dann kriege ich Angstschweiß und rieche unangenehm. Habt
1: Komisch,
0: ihr das auch
1: oder?
0: Schon mal an eurem Partner festgestellt, wenn ihr ins Kino zu Scream 3 geht oder so?
1: Das will ich gar nicht feststellen. Bei niemandem.
0: Sagt uns gerne mal Bescheid. 08079 89 99. Ich war

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7: Ich bin Felix Becker. Nach der SPD hat auch die Linke in Mecklenburg-Vorpommern für rot-rot-grüne Koalitionsverhandlungen gestimmt. Der Landesvorstand der Linken fasste den Entschluss am späten Abend einstimmig. Die Grünen wollen bei einem kleinen Parteitag heute in Rostock entscheiden. Die Verhandlungsführer von SPD, Linken und Grünen hatten ihre zweiwöchigen Sondierungsgespräche gestern abgeschlossen und ihren Parteigremien Koalitionsverhandlungen empfohlen. In Mecklenburg-Vorpommern hat es in diesem Jahr weniger Waldbrände gegeben als 2025. Bislang wurden 38 Feuer registriert. Im gesamten Vorjahr waren es 50. Insgesamt waren rund 530 Hektar Wald betroffen. Das entspricht einer Fläche von über 700 Fußballfeldern. Die größten Brände gab es im Müritz-Nationalpark und bei Neustrelitz. Beide Gebiete sind stark mit alter Munition belastet. Der ukrainische Präsident Zelensky kritisiert geplante Diesellieferungen aus Russland in die USA.
8: Solche Geschäfte würden den Krieg unterstützen, erklärte er. Geschenke an Putin würden den Krieg nicht beenden, so Zelensky. Präsident Trump hatte zuvor eine entsprechende Vereinbarung mit Putin angekündigt. Damit sollen die Kraftstoffpreise in den Vereinigten Staaten und weltweit sinken. Bestehende US-Sanktionen verbieten bislang allerdings solche Geschäfte mit Russland. Timo Wiesner, Redaktion.
7: Der vereitelte Absturz einer Fly-Dubai-Maschine war offenbar als Selbstmordanschlag geplant. Das haben die Vereinigten Arabischen Emirate mitgeteilt.
9: Der Co-Pilot soll vorgehabt haben, das Flugzeug in ein Terminal am Flughafen von Tel Aviv zu steuern. Laut Generalstaatsanwalt nahm er sich die Anschläge vom 11. September 2001 in den USA zum Vorbild und wollte möglichst viele Menschen töten. Der Co-Pilot hatte vergangene Woche den Kapitän während eines Fluges mit einer Rettungsaxt angegriffen. Passagiere konnten ihn überwältigen. Ulrike Klein, Redaktion.
7: In der Fußball-Bundesliga haben sich Dortmund und Bremen 2:2 getrennt. Und die deutschen Fußballfrauen haben ihr Länderspiel gegen Australien 4:2 gewonnen. Das Schlagerradio-Wetter in Mecklenburg-Vorpommern. Wir haben in Greifswald am Greifswalder Bodden 13 Grad, in Röbel an der Müritz 12 und in Ludwigslust in der Krisengegend 11 Grad. Heute wechseln sich viele Wolken mit sonnigen Momenten ab, dazu ziehen einzelne Schauer und kurze Gewitter durch. An der Küste sind dabei stürmische Böen möglich. Die Höchstwerte erreichen 14 bis 16 Grad. Morgen geht es wechselnd bis stark bewölkt weiter, dazu gibt es hin und wieder Schauer und einzelne Gewitter. Die Höchstwerte liegen bei rund 13 Grad. Hier ist der Schlagerradio Verkehrsservice. Derzeit keine Meldungen, kommt alle gut an.
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11: Schönes Oktoberwochenende, es ist 7:04.
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11: Ja, das alles bin ich oder sind wir?
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1: Wir sind mitten in der Pilzsaison und passend dazu habe ich ein ganz tolles Spiel mitgebracht. Pilzart oder Beleidigung?
0: Pilzart oder Beleidigung.
1: Ja, manche Pilze klingen ja ganz komisch und passend dazu haben wir euch mal gefragt, ob ihr vielleicht auch Ideen habt für entweder Beleidigungen oder Pilzarten, die man vielleicht nicht so unbedingt kennt.
0: Und also ich muss es rauskriegen.
1: Ich wollte gerade sagen, wenn ich dir jetzt Champignon an den Kopf knalle, dann könntest du dir schon erahnen, wo es hingeht.
0: We are the Champignons.
1: My auch friends. Ja, und wir haben eine Nachricht bekommen von Julia. Sie sagt, Pilzart oder Beleidigung, behangener Düngerling.
0: Behangener Düngerling? Mhm. Ich wette, es ist ein Pilz.
1: Das ist richtig.
0: Wow. Ja.
1: Dann habe ich noch was gefunden, und zwar den Knautschling.
0: Mhm.
1: Pilzart oder Beleidigung?
0: Das könnte durchaus ein kleiner, zermümelter Pilz sein, aber ich denke, das ist eine Beleidigung.
1: Ist richtig!
0: Wow! Ich habe einen guten Lauf. Ich habe, glaube ich, nur einen falsch gehabt heute Morgen.
1: Bisher läuft es richtig gut.
0: Also noch einen. Jetzt geht es um die Wurst.
1: Jetzt geht es um die Wurst. Na warte, dann muss ich noch
0: keine
1: mal...
0: Wurst. Ich bin ja schon ein Gewinner. Ich mache es einfach.
1: Ja, jetzt geht es ja quasi um den Pilz des Jahres.
0: Ach was.
1: Möchte ich fast schon sagen.
0: Oder die Beleidigung des Jahres.
1: Ja, eins von beiden. Und zwar der Schmodderling.
0: Schmodderling? Mhm. Na, das ist durchaus ein Pilz, oder?
1: Nein.
0: Was?
1: Zack ist der Lauf vorbei. Das ist eine sehr schöne Beleidigung.
0: Tschüss.

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5: Ich bin Felix Becker. In Bad Sülze im Landkreis Vorpommern-Rügen ist ein Autofahrer schwer verletzt worden. Der Mann kam am Abend auf einer nassen Landstraße von der Fahrbahn ab und prallte gegen einen Baum. Nach Angaben der Polizei war er vermutlich zu schnell unterwegs. Er erlitt mehrere Knochenbrüche, schwebt aber nicht in Lebensgefahr. Die Eisengießerei in Ueckermünde steht weiter vor der Schließung. Auch nach einem Treffen mit Wirtschaftsminister Blank hält der Betreiber an seinen Plänen fest. Ende des Jahres könnten rund 290 Beschäftigte wegen hoher Kosten und sinkender Nachfrage ihren Arbeitsplatz verlieren. In der kommenden Woche soll weiter über eine Rettung des Standorts gesprochen werden. In Neubrandenburg hat ein Mann einen 15-Jährigen mit einem Wurfball bedroht und ausländerfeindlich beleidigt. Ein Lehrer verfolgte den Verdächtigen, bis die Polizei eintraf. Zeugen beobachteten, wie der Mann das Beil in einen Bach warf. Gegen den 30-Jährigen wird wegen Bedrohung und Beleidigung ermittelt. In Bad Doberan findet heute die 18. Kulturnacht statt. An 20 Orten in der Innenstadt gibt es Musik, Kunst, Ausstellungen und Führungen. Ein Höhepunkt ist die Wiedereröffnung des sanierten Roten Pavillons. Dort beginnt um 17.30 Uhr die offizielle Eröffnung. Das Wetter bei uns in der Region. Heute wechseln sich viele Wolken mit sonnigen Momenten ab. Dazu gibt es einzelne Schauer und kurze Gewitter. 14 bis 16 Grad. Hier ist der Schlagerradio Verkehrsservice. Derzeit keine Meldungen. Kommt alle gut an.
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0: Der Schlagerradio, schönes Oktoberwochenende. Wer vielleicht einen kleinen Trip braucht, 3 Tage in Prag, sehr zu empfehlen. Komm gleich von DJ Herzbeat und Axel Fischer.
1: Norman, pass auf, ich habe was im Internet gesehen. Mhm. Da geht es um den Unterschied zwischen Mann und Frau. Und ich möchte jetzt von dir bestätigt haben, dass das stimmt oder halt nicht.
0: Okay.
1: Stell dir vor, du bist, ganz dämliches Szenario, du bist in der Notaufnahme und hast Schmerzen.
0: Und achso,
1: fragt jemand auf einer Skala von 1 bis 10, wie stark sind die Schmerzen. Wenn du deine aktuellen Schmerzen einordnest, denkst du da an die schlimmsten Schmerzen, die du davor schon mal hattest oder die ein Mensch generell haben könnte? Sagen wir mal, du hast ja aus Versehen den Finger abgesägt.
0: Das ist ja, sagst dann würde ich mal dann, so 10.
1: Du sagst dann 10 von 10.
0: Ja, natürlich. Es tut jetzt weh. Und ich glaube, man muss dem Arzt auch ein bisschen Druck machen. Wenn du sagst, ach naja, so schlimm ist es nicht, nehmen Sie das mit die 30 anderen Patienten dran, dann sitzt du da und verblutest, ja. Also ich würde
1: ich verstehe deinen Punkt.
0: Ich bin wichtig, ja.
1: Aber bei Frauen ist das tatsächlich genau das Gegenteil.
0: Ach ja?
1: Wenn du eine Frau fragst, und das wurde da auch besprochen, da ging es genauso. Die Männer sagen, 10 von 10, so schlimme Schmerzen hatte ich nie mehr im Leben.
0: So sind wir Männer.
1: Frauen bewerten das auf Basis von, so schlimm könnte ein Schmerz sein. Mhm. Also ich habe mir den Finger abgesägt, ja, tut weh, scheiße. Aber ich könnte ja auch am lebendigen Leibe verbrennen. Und das wäre noch schlimmer. Also wäre es nur eine 8 von 10.
0: Oder einfach eine Geburt.
1: Ja, wenn man die noch nicht hatte, ne? Also trotzdem würde ich den Schmerzen nicht so schlimm einschätzen wie du wahrscheinlich. Ist das nicht ein Ding?
0: Unglaublich.

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5: Ich bin Felix Becker. Nach der SPD hat auch die Linke in Mecklenburg-Vorpommern für rot-rot-grüne Koalitionsverhandlungen gestimmt. Der Landesvorstand der Linken fasste den Entschluss am späten Abend einstimmig. Die Grünen wollen bei einem kleinen Parteitag heute in Rostock entscheiden. Die Verhandlungsführer von SPD, Linken und Grünen hatten ihre zweiwöchigen Sondierungsgespräche gestern abgeschlossen und ihren Parteigremien Koalitionsverhandlungen empfohlen. In Mecklenburg-Vorpommern hat es in diesem Jahr weniger Waldbrände gegeben als 2025. Bislang wurden 38 Feuer registriert. Im gesamten Vorjahr waren es 50. Insgesamt waren rund 530 Hektar Wald betroffen. Das entspricht einer Fläche von über 700 Fußballfeldern. Die größten Brände gab es im Müritz-Nationalpark und bei Neustrelitz. Beide Gebiete sind stark mit alter Munition belastet. Der ukrainische Präsident Zelensky kritisiert geplante Diesellieferungen aus Russland in die USA.
6: Solche Geschäfte würden den Krieg unterstützen, erklärte er. Geschenke an Putin würden den Krieg nicht beenden, so Zelensky. Präsident Trump hatte zuvor eine entsprechende Vereinbarung mit Putin angekündigt. Damit sollen die Kraftstoffpreise in den Vereinigten Staaten und weltweit sinken. Bestehende US-Sanktionen verbieten bislang allerdings solche Geschäfte mit Russland. Timo Wiesner, Redaktion.
5: Der vereitelte Absturz einer Fly-Dubai-Maschine war offenbar als Selbstmordanschlag geplant. Das haben die Vereinigten Arabischen Emirate mitgeteilt.
7: Der Co-Pilot soll vorgehabt haben, das Flugzeug in ein Terminal am Flughafen von Tel Aviv zu steuern. Laut Generalstaatsanwalt nahm er sich die Anschläge vom 11. September 2001 in den USA zum Vorbild und wollte möglichst viele Menschen töten. Der Co-Pilot hatte vergangene Woche den Kapitän während eines Fluges mit einer Rettungsaxt angegriffen. Passagiere konnten ihn überwältigen. Ulrike Klein, Redaktion.
5: In der Fußball-Bundesliga haben sich Dortmund und Bremen 2:2 getrennt. Und die deutschen Fußballfrauen haben ihr Länderspiel gegen Australien 4:2 gewonnen. Das Schlagerradio-Wetter in Mecklenburg-Vorpommern. Wir haben in Greifswald am Greifswalder Bodden 13 Grad, in Röbel an der Müritz 12 und in Ludwigslust in der Krisengegend 11 Grad. Heute wechseln sich viele Wolken mit sonnigen Momenten ab, dazu ziehen einzelne Schauer und kurze Gewitter durch. An der Küste sind dabei stürmische Böen möglich. Die Höchstwerte erreichen 14 bis 16 Grad. Morgen geht es wechselnd bis stark bewölkt weiter, dazu gibt es hin und wieder Schauer und einzelne Gewitter. Die Höchstwerte liegen bei rund 13 Grad. Hier ist der Schlagerradio Verkehrsservice. Derzeit keine Meldungen, kommt alle gut an.
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9: 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Guten Morgen, es ist 8:04. Schönes Oktoberwochenende.
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0: Sie wurde ausgeraubt. Vanessa Mai kommt gleich mit einem tollen Hit von London nach New York. Hier ist Schlagerradio an deinem Samstagmorgen. Jetzt mit unserer Ernährungsmedizinerin Daniela Kilkowski. Schönen guten Morgen.
1: Guten Morgen.
2: Guten Morgen. Wir sind ja mitten im Herbst und nachdem es gestern schon rund um Pilze ging, ist natürlich jetzt die Frage in Zeiten von Kohl, Kürbis und Co. Mhm. Ist das denn so gut für die Ernährung?
0: Oder ja, ein macht kleines Pupsgemüse.
2: So ein, ja, oder macht auch so ein Kürbis, da ist doch schon was dran. Macht das nicht auch dick?
1: Also man muss im Herbst darauf achten, dass man trotzdem viele Ballaststoffe zu sich nimmt, dass man vielleicht wirklich saisonal mehr auf den Kohl zurückgreift, der aber auch, wenn er gut gelagert wird, einen hohen Anteil an Mineralien, aber auch an Vitamin C hat. Man kann im Herbst dann auch wieder sehr gut mit Tiefkühlgemüse kombinieren, mit Tiefkühlobst kombinieren. Jawohl, der Kürbis gehört mehr oder weniger zu den kohlenhydratreichen Kohlenhydratsorten, aber der Kürbis ist natürlich ein unglaublich gesundes Gemüse. Ich würde es eben vorrangig mittags essen, aber wenn ich abends einen Teller Kürbissuppe esse und vielleicht das Brot weglasse, wird mir damit auch nichts Schlimmes passieren.
0: Ja, du kennst noch Louis de Funès und seine Außerirdischen.
1: Mhm.
0: Mit der Kohlsuppe hat er die angelockt, ja, weil sie so kräftig gepupst haben. Aber so eine Kohlsuppe finde ich auch wirklich richtig passend für den Herbst, ja? Danke, Daniela, für diese tollen Tipps hier jeden Morgen bei Schlagerradio. Und wann immer du möchtest, kannst du es auch nachlesen und hören auf schlagerradio.de.
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3: Ich bin Felix Becker. In Bad Sülze im Landkreis Vorpommern-Rügen ist ein Autofahrer schwer verletzt worden. Der Mann kam am Abend auf einer nassen Landstraße von der Fahrbahn ab und prallte gegen einen Baum. Nach Angaben der Polizei war er vermutlich zu schnell unterwegs. Er erlitt mehrere Knochenbrüche, schwebt aber nicht in Lebensgefahr. Die Eisengießerei in Ueckermünde steht weiter vor der Schließung. Auch nach einem Treffen mit Wirtschaftsminister Blank hält der Betreiber an seinen Plänen fest. Ende des Jahres könnten rund 290 Beschäftigte wegen hoher Kosten und sinkender Nachfrage ihren Arbeitsplatz verlieren. In der kommenden Woche soll weiter über eine Rettung des Standorts gesprochen werden. In Neubrandenburg hat ein Mann einen 15-Jährigen mit einem Wurfball bedroht und ausländerfeindlich beleidigt. Ein Lehrer verfolgte den Verdächtigen, bis die Polizei eintraf. Zeugen beobachteten, wie der Mann das Beil in einen Bach warf. Gegen den 30-Jährigen wird wegen Bedrohung und Beleidigung ermittelt. In Bad Doberan findet heute die 18. Kulturnacht statt. An 20 Orten in der Innenstadt gibt es Musik, Kunst, Ausstellungen und Führungen. Ein Höhepunkt ist die Wiedereröffnung des sanierten Roten Pavillons. Dort beginnt um 17.30 Uhr die offizielle Eröffnung. Das Wetter bei uns in der Region. Heute wechseln sich viele Wolken mit sonnigen Momenten ab. Dazu gibt es einzelne Schauer und kurze Gewitter.

0: 14 bis 16 Grad. Hier ist der Schlagerradio Verkehrsservice. Derzeit keine Meldungen, kommt alle gut an.
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0: Der Fußballhit aus dem Stadion, Major Tom völlig losgelöst und Peter Schilling hier Schlagerradio. 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
1: Es ist Sketch vor 9.
2: Und jetzt ist wieder Zeit für Andi. Guten Morgen.
0: Guten Morgen.
3: Guten Morgen. So, Norman, du bist heute mal Boxer.
2: Oh, jawohl. Der Hund?
3: Nee, ein richtiger Boxer.
0: So. Also so richtiger einer, der Boxer. Einem so...
2: Achso, okay. Ja.
0: Unser Chef Oliver Dunk geht immer boxen.
2: Ja, ist richtig.
0: Der ist da wirklich fertig der wie Schmitz Katze.
2: Der
0: danach.
2: Möchte uns auch alle immer mitnehmen. Ja, müssen wir mitkommen. Machen wir doch irgendwann.
0: Sport
2: bestimmt.
0: Ist Mord. Ja. Neulich hat er sich beim Golf hier in Po eingeklemmt. Es ist also wirklich schwierig. Sport ist gefährlich. Und ich habe in der Schule Boxen gemacht, weißt du, ich habe so Ekzem an den Händen gehabt. Jetzt habe ich ja Gott sei Dank geheilt hier, weil mir die Vitamintabletten nicht nehme. Und da musstest du in den verschwitzten Handschuh des Vorgängers hinein. Hast auch so noch so ein Ding über den Kopf bekommen, wo der Schweiß des Vorgängers raustriefte. Und also wenn man da nicht schon eine Phobie gehabt hat gegen Boxen, sind da jedenfalls da. Und das Schlimmste beim Boxen ist nicht das Boxen, sondern das Training hier auf eine Bank hoch und runter hüpfen, Seil springen 10 Stunden lang.
2: Ja, so ausdauernd.
0: Also das ist alles mühsam.
3: Ja. Gut, aber also deswegen sind wir beide, Emmy ja auch seine Trainer.
2: Ja, wir gucken zu. Ja.
3: Genau. Das ist immer gut. Das Beste.
2: Ja.
3: Ja.
2: Soll ich mir das vorstellen.
3: Emmy, du sagst nämlich gleich so, Norman, jetzt geht's los, bist du fit? Ja. Mhm. Und dann sagt Norman, fit ja, aber ist es weit bis zum Ring?
0: Mhm.
3: Könnte von dir kommen.
0: So, okay. Also, und wer bist du, Andi? Du bist auch mein Trainer. Ich habe 2 Trainer. Mensch, ist ja toll. Ja.
2: Doppelt hält besser.
3: Ja. Doppelt hält besser, weil wir müssen ja zu zweit uns ausruhen.
0: Ich und jetzt erstmal Springseil hüpfen.
2: Ich dachte, jetzt müssen wir die Rocky-Musik einblenden. Zwei. Din, din, din, din.
0: Das klingt jetzt aber komisch bei dir, aber gut. Ist das nicht Rambo?
2: Nee, Eye of the Tiger war das.
0: Schluss hier, weiter mit dem Witz. Ich habe schon 4-mal gesprungen.
3: Die jubeln schon da draußen. Ja, die jubeln schon. So,
2: Norman,
3: ne?
2: Ja. Geht los jetzt. Bist du fit?
0: Was war die Frage?
2: Ob du fit bist?
0: Ach, ja, fit ja. Aber wie weit ist es denn bis zum Ring?
3: Ja, ziemlich. Aber mach dir keine Sorgen, du wirst ja eh zurückgetragen.
2: No. Ja, so sieht das auch.

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7: Ich bin Felix Becker. Nach der SPD hat auch die Linke in Mecklenburg-Vorpommern für rot-rot-grüne Koalitionsverhandlungen gestimmt. Der Landesvorstand der Linken fasste den Entschluss am späten Abend einstimmig. Die Grünen wollen bei einem kleinen Parteitag heute in Rostock entscheiden. Die Verhandlungsführer von SPD, Linken und Grünen hatten ihre zweiwöchigen Sondierungsgespräche gestern abgeschlossen und ihren Parteigremien Koalitionsverhandlungen empfohlen. Nach einem Überfall auf ein Wettbüro in Neubrandenburg muss ein 25-Jähriger für 4 Jahre ins Gefängnis. Der Mann hatte einen Angestellten mit einem Messer bedroht und knapp 6.000 Euro erbeutet. Als Motiv nannte er die Angst vor einer Abschiebung nach Russland und einem Einsatz im Ukraine-Krieg. Das Urteil des Landgerichts Neubrandenburg ist noch nicht rechtskräftig. Der ukrainische Präsident Selenskyj hat eine Dieselvereinbarung zwischen den USA und Russland scharf kritisiert.
8: Solche Zugeständnisse an Putin würden den Krieg nicht beenden, sondern verlängern, sagte Selenskyj. Präsident Trump hatte mit Putin Lieferungen vereinbart, um die Kraftstoffpreise zu senken. Unterdessen sind in Florida Gespräche über ein Ende des Ukraine-Kriegs zu Ende gegangen. Der US-Sondergesandte Witkoff bezeichnete die Verhandlungen über mögliche Sicherheitsgarantien als konstruktiv. Noah Ulrich, Redaktion.
7: Der vereitelte Absturz einer Fly-Dubai-Maschine war offenbar als Selbstmordanschlag geplant. Das haben die Vereinigten Arabischen Emirate mitgeteilt.
9: Der Co-Pilot soll vorgehabt haben, das Flugzeug in ein Terminal am Flughafen von Tel Aviv zu steuern. Laut Generalstaatsanwalt nahm er sich die Anschläge vom 11. September 2001 in den USA zum Vorbild und wollte möglichst viele Menschen töten. Der Co-Pilot hatte vergangene Woche den Kapitän während eines Fluges mit einer Rettungsaxt angegriffen. Passagiere konnten ihn überwältigen. Ulrike Klein, Redaktion.
7: In der Fußball-Bundesliga haben sich Dortmund und Bremen 2:2 getrennt. Und die deutschen Fußballfrauen haben ihr Länderspiel gegen Australien 4:2 gewonnen. Das Schlagerradio-Wetter in Mecklenburg-Vorpommern. Wir haben in Greifswald am Greifswalder Bodden 13 Grad, in Röbel an der Müritz 12 und in Ludwigslust in der Krisengegend 11 Grad. Heute wechseln sich viele Wolken mit sonnigen Momenten ab, dazu ziehen einzelne Schauer und kurze Gewitter durch. An der Küste sind dabei stürmische Böen möglich. Die Höchstwerte erreichen 14 bis 16 Grad. Morgen geht es wechselnd bis stark bewölkt weiter, dazu gibt es hin und wieder Schauer und einzelne Gewitter. Die Höchstwerte liegen bei rund 13 Grad. Hier ist der Schlagerradio Verkehrsservice. Derzeit keine Meldungen, kommt alle gut an.
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alter Onkel Alfred hat sich nun endlich eine Waschmaschine gekauft. Und, frage ich ihn, wie kommst du damit klar? Ach, weißt du, sagt er, für junge Leute mag das ja ganz schön sein, aber ich gehe doch lieber in die Badewanne.

0: Meine Neffe Didi hat sich wieder mal um einen neuen Job beworben.
1: Und? Fragt der Chef. Was sind Ihre Stärken?
2: Ich bin hartnäckig, sagt Didi.
1: Okay, meint der Chef. Wir melden uns.
2: Na gut, sagt Didi. Ich warte hier.

0: Mein Mann ist seit 2 Tagen verschwunden,
1: erzählt mir meine Nachbarin. So, staune ich. Hat er sich denn in letzter Zeit komisch verhalten?
0: Eigentlich nicht, sagt sie. Er hat nur zum Joggen 2 große Koffer mitgenommen.

0: Mario war neulich in einer Tierhandlung und fragt die Verkäuferin, Entschuldigung, führen Sie auch Affen?
1: Tut mir leid, sagt sie, ich kann leider im Moment nicht hier weg.

0: niedersächsische Freundin Brigitte kommt vorzeitig nach Hause und überrascht ihren Mann mit der Nachbarin im Bett, Sekt trinkenderweise.
1: Also es ist schrecklich schlimm mit dir, sagt Brigitte. Kaum lässt man dich mal alleine, fängst du an zu saufen.

Eine Schickimicki-Freundin Jüttchen fragte in einer Fotoausstellung den Aufseher: Entschuldigen Sie, können Sie mir sagen, wo die Aktfotos hängen? Ich suche nämlich meinen Mann.

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8: Ich bin Felix Becker. In Mecklenburg-Vorpommern hat es in diesem Jahr weniger Waldbrände gegeben als 2025. Bislang wurden 38 Feuer registriert. Im gesamten Vorjahr waren es 50. Insgesamt waren rund 530 Hektar Wald betroffen. Das entspricht einer Fläche von über 700 Fußballfeldern. Die größten Brände gab es im Müritz-Nationalpark und bei Neustrelitz. Beide Gebiete sind stark mit alter Munition belastet. In Bad Sülze im Landkreis Vorpommern-Rügen ist ein Autofahrer schwer verletzt worden. Der Mann kam am Abend auf einer nassen Landstraße von der Fahrbahn ab und prallte gegen einen Baum. Nach Angaben der Polizei war er vermutlich zu schnell unterwegs. Er erlitt mehrere Knochenbrüche, schwebt aber nicht in Lebensgefahr. Die Eisengießerei in Ueckermünde steht weiter vor der Schließung. Auch nach einem Treffen mit Wirtschaftsminister Blank hält der Betreiber an seinen Plänen fest. Ende des Jahres könnten rund 290 Beschäftigte wegen hoher Kosten und sinkender Nachfrage ihren Arbeitsplatz verlieren. In der kommenden Woche soll weiter über eine Rettung des Standorts gesprochen werden. In Bad Doberan findet heute die 18. Kulturnacht statt. An 20 Orten in der Innenstadt gibt es Musik,

0: Kunstausstellungen und Führungen. Ein Höhepunkt ist die Wiedereröffnung des sanierten Roten Pavillons. Dort beginnt um 17.30 Uhr die offizielle Eröffnung. Das Wetter bei uns in der Region. Heute wechseln sich viele Wolken mit sonnigen Momenten ab. Dazu gibt es einzelne Schauer und kurze Gewitter. 14 bis 16 Grad. Hier ist der Schlagerradio Verkehrsservice. Derzeit keine Meldungen. Kommt alle gut an.
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wenn ich erst Rentner bin, erzählt mir Olaf, werde ich mein zweites Buch vollenden. Ach ja, staunlich, du schreibst? Nein, sagt er, ich lese.

treffen sich zwei Antiquitätenhändler. Und? Fragt der eine. Wie geht's deiner Schwester? Sie ist gestorben, sagt der andere. So, was hatte sie denn? Ach, nichts Besonderes. Eine Barockkommode, ein Renoir und ein Picasso.

0: Kevin, der kleine Sohn meiner Nachbarn, sagt zu seinem Vater:
1: Du Papa, der Lehrer hat sich heute in der Schule nach dir erkundigt.
0: Tatsächlich, staunt der Vater.
1: Ja, mein Kevin, er möchte doch gerne mal wissen, von was für einem Idioten ich abstamme.

0: kommt vom Arzt und sagt, er hat mein Gehirn geröntgt, aber nichts gefunden.
1: Ach was, sagt Uschi, hattest du was anderes erwartet?

0: aus dem Ausschluss mit Kultig. Nächsten Samstag wieder gleiche Stelle, gleiche Welle. Die Evergreens Agogo von 9 bis 10 hier bei Schlagerradio. Da können wir uns morgen am Sonntag wieder hören mit der 80er, 90er Show von 14 bis 18 Uhr. Ein schönes Wochenende und Sonnenschein und nicht vergessen, wer täglich lacht, dass alles schallt, wird 99 Jahre alt. Tschüss, sagt Bärbel.
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3: Ich bin Felix Becker. Nach der SPD hat auch die Linke in Mecklenburg-Vorpommern für rot-rot-grüne Koalitionsverhandlungen gestimmt. Der Landesvorstand der Linken fasste den Entschluss am späten Abend einstimmig. Die Grünen wollen bei einem kleinen Parteitag heute in Rostock entscheiden. Die Verhandlungsführer von SPD, Linken und Grünen hatten ihre zweiwöchigen Sondierungsgespräche gestern abgeschlossen und ihren Parteigremien Koalitionsverhandlungen empfohlen. Nach einem Überfall auf ein Wettbüro in Neubrandenburg muss ein 25-Jähriger für 4 Jahre ins Gefängnis. Der Mann hatte einen Angestellten mit einem Messer bedroht und knapp 6.000 Euro erbeutet. Als Motiv nannte er die Angst vor einer Abschiebung nach Russland und einem Einsatz im Ukraine-Krieg. Das Urteil des Landgerichts Neubrandenburg ist noch nicht rechtskräftig. Der ukrainische Präsident Selenskyj hat eine Dieselvereinbarung zwischen den USA und Russland scharf kritisiert.
4: Solche Zugeständnisse an Putin würden den Krieg nicht beenden, sondern verlängern, sagte Selenskyj. Präsident Trump hatte mit Putin Lieferungen vereinbart, um die Kraftstoffpreise zu senken. Unterdessen sind in Florida Gespräche über ein Ende des Ukraine-Kriegs zu Ende gegangen. Der US-Sondergesandte Witkoff bezeichnete die Verhandlungen über mögliche Sicherheitsgarantien als konstruktiv. Noah Ulrich, Redaktion.
3: Der vereitelte Absturz einer Fly-Dubai-Maschine war offenbar als Selbstmordanschlag geplant. Das haben die Vereinigten Arabischen Emirate mitgeteilt.
5: Der Co-Pilot soll vorgehabt haben, das Flugzeug in ein Terminal am Flughafen von Tel Aviv zu steuern. Laut Generalstaatsanwalt nahm er sich die Anschläge vom 11. September 2001 in den USA zum Vorbild und wollte möglichst viele Menschen töten. Der Co-Pilot hatte vergangene Woche den Kapitän während eines Fluges mit einer Rettungsaxt angegriffen. Passagiere konnten ihn überwältigen. Ulrike Klein, Redaktion.
3: In der Fußball-Bundesliga haben sich Dortmund und Bremen 2:2 getrennt. Und die deutschen Fußballfrauen haben ihr Länderspiel gegen Australien 4:2 gewonnen. Das Schlagerradio-Wetter in Mecklenburg-Vorpommern. Wir haben in Greifswald am Greifswalder Bodden 13 Grad, in Röbel an der Müritz 12 und in Ludwigslust in der Krisengegend 11 Grad. Heute wechseln sich viele Wolken mit sonnigen Momenten ab. Dazu ziehen einzelne Schauer und kurze Gewitter durch. An der Küste sind dabei stürmische Böen möglich. Die Höchstwerte erreichen 14 bis 16 Grad. Morgen geht es wechselnd bis stark bewölkt weiter. Dazu gibt es hin und wieder Schauer und einzelne Gewitter. Die Höchstwerte liegen bei rund 13 Grad. Hier ist der Schlagerradio Verkehrsservice. Derzeit keine Meldungen. Kommt alle gut an.
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6: Schlagerradio. Kurz nach 10 am Samstagvormittag. Schön, dass ihr dabei seid. Andi Schmidt ist hier.

Maite Kelly hier bei Schlagerradio. Ein schönes Wochenende wünsche ich. Gleich gibt's Udo Lindenberg für euch. 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
5: Ich bin Felix Becker. In Mecklenburg-Vorpommern hat es in diesem Jahr weniger Waldbrände gegeben als 2025. Bislang wurden 38 Feuer registriert. Im gesamten Vorjahr waren es 50. Insgesamt waren rund 530 Hektar Wald betroffen. Das entspricht einer Fläche von über 700 Fußballfeldern. Die größten Brände gab es im Müritz-Nationalpark und bei Neustrelitz. Beide Gebiete sind stark mit alter Munition belastet. In Bad Sülze im Landkreis Vorpommern-Rügen ist ein Autofahrer schwer verletzt worden. Der Mann kam am Abend auf einer nassen Landstraße von der Fahrbahn ab und prallte gegen einen Baum. Nach Angaben der Polizei war er vermutlich zu schnell unterwegs. Er erlitt mehrere Knochenbrüche, schwebt aber nicht in Lebensgefahr. Die Eisengießerei in Ueckermünde steht weiter vor der Schließung. Auch nach einem Treffen mit Wirtschaftsminister Blank hält der Betreiber an seinen Plänen fest. Ende des Jahres könnten rund 290 Beschäftigte wegen hoher Kosten und sinkender Nachfrage ihren Arbeitsplatz verlieren. In der kommenden Woche soll weiter über eine Rettung des Standorts gesprochen werden. In Bad Doberan findet heute die 18. Kulturnacht statt. An 20 Orten in der Innenstadt gibt es Musik, Kunst, Ausstellungen und Führungen. Ein Höhepunkt ist die Wiedereröffnung des sanierten Roten Pavillons. Dort beginnt um 17.30 Uhr die offizielle Eröffnung. Das Wetter bei uns in der Region. Heute wechseln sich viele Wolken mit sonnigen Momenten ab. Dazu gibt es einzelne Schauer und kurze Gewitter. 14 bis 16 Grad.
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5: Aktuell gibt es Stau hier bei uns in Mecklenburg-Vorpommern und zwar auf der B96 Stralsund Neue Rügenquerung zwischen der Anschlussstelle Schwarze Kuppe und Rügenbrücken dichter Verkehr. Hier braucht ihr mindestens 15 Minuten mehr. Kommt alle gut an.
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0: hört Schlagerradio. Habt ein tolles Wochenende mit uns, gleich mit Nick P.
1: Die gute Geschichte.
0: So, jetzt stellt euch mal vor, es gibt ein Gewürz, das wir alle vom Kuchenbacken kennen. Und das kann in Zukunft schwere Wunden heilen. Ja, genau. Das haben nämlich Forschende aus Leipzig herausgefunden. Sie haben Vanillin, also den Hauptgeschmacksträger von Vanille, so weiterentwickelt, dass er wie ein natürliches Antibiotika wirkt. Das Geniale daran, er tötet hartnäckige Bakterien ab und sorgt gleichzeitig dafür, dass sich neues Gewebe viel schneller bildet. Also ein riesiger Hoffnungsschimmer für Menschen mit chronischen Wunden. Vanille kann eben viel mehr als nur lecker schmecken. Schönes Wochenende.
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9: Ich bin Felix Becker. In Stralsund findet heute der 18. Rügenbrücken-Marathon statt. Mit über 7.500 angemeldeten Teilnehmern gibt es einen neuen Rekord. Wegen der Veranstaltung sind die Rügenbrücke und umliegende Straßen bis heute Nachmittag gesperrt. Auch im Busverkehr kann es zu Verspätungen kommen. Anklams Bürgermeister Galander hat zu mehr Zusammenhalt in der Stadtpolitik aufgerufen. Beim Jahresempfang forderte er die Stadtvertreter auf, gemeinsam Lösungen für die Finanzprobleme zu finden. Wegen der angespannten Haushaltslage hatte die Stadtvertretung die Veranstaltung zuvor abgelehnt. Der Bürgermeister organisierte den Empfang deshalb mit Spendengeldern. Der ukrainische Präsident Zelensky hat die geplanten Diesellieferungen aus Russland in die USA kritisiert. Solche Zugeständnisse an Putin würden den Krieg nicht beenden, sondern weiter finanzieren. US-Präsident Trump will die Lieferungen mit Putin vereinbart haben, um die Kraftstoffpreise zu senken. Eigentlich verbieten amerikanische Sanktionen solche Geschäfte mit Russland. Der stellvertretende CSU-Chef Weber will die strikte Abgrenzung zur AfD überdenken.
10: Der Süddeutschen Zeitung sagte er, die sogenannte Brandmauer müsse in ihrer bisherigen Form Geschichte sein. Sie zwinge die Union dazu, sich mit linken Parteien abzustimmen und Anträge der AfD selbst dann abzulehnen, wenn sie eigene Positionen enthalten. Als warnendes Beispiel nannte Weber Frankreich, wo die Abgrenzung zur politischen Rechten seiner Ansicht nach gescheitert sei. Weber ist auch Vorsitzender der konservativen EVP-Fraktion im Europaparlament. Ulrike Klein, Redaktion.
9: Zwei gestohlene Gemälde aus dem Renoir-Museum in Südfrankreich sind wieder aufgetaucht. Die Polizei konnte die Kunstwerke sicherstellen. Sie waren Anfang September aus dem Museum gestohlen worden. Nach Medienberichten sind beide Gemälde unbeschädigt. Ihr Wert wird auf 8 bis 10 Millionen Euro geschätzt. Das Schlagerradio-Wetter in Mecklenburg-Vorpommern. Wir haben in Schwerin im Schweriner Seenland 13 Grad, in Neustrelitz im Strelitzer Land ebenso und in Anklam im Peenetal 15 Grad. Heute wechseln sich Sonne und Wolken ab. Über den Nachmittag ziehen einige Gewitter durch, auch Graupel sind möglich. An der Küste ist es stürmisch, die Höchstwerte bewegen sich um 16 Grad.
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9: Aktuell gibt es Stau hier bei uns in Mecklenburg-Vorpommern und zwar auf der B96 Stralsund Neue Rügenquerung zwischen der Anschlussstelle Schwarze Kuppe und Rügenbrücken dichter Verkehr. Hier braucht ihr mindestens 15 Minuten mehr. Kommt alle gut an.
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11: Habt ein schönes Wochenende mit uns. Andi Schmidt ist hier. Du.

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0: Es gibt Dinge im Herbst, die wir als Kids geliebt haben, oder? Aber irgendwie geraten die jetzt mittlerweile im Alltag vollkommen in Vergessenheit. Meine Kollegin Mathilda, die hat mal die Schätze der eigenen Kindheit ausgegraben und eine kleine Top 3 zusammengestellt. Sag mal, worauf hättest du denn mal wieder so richtig Bock?
1: Oh ja, pass auf, Platz 3. Kastanien sammeln und Männchen basteln. Klingt total simpel, aber wann habt ihr das letzte Mal im Wald oder im Park wie wild nach den glatten braunen Dingern gesucht, um zu Hause mit Zahnstochern kleine Männchen oder Tiere zu stechen? Das macht unglaublich viel Spaß und bringt sofort dieses gemütliche Nostalgiegefühl wieder zurück. Platz 2. Mit Anlauf in einen riesigen Laubhaufen springen. Also wenn der Nachbar oder der Gärtner im Park den perfekten trockenen Blätterberg zusammengehakt hat, einfach kurz den Kopf ausschalten, losrennen und rein da. Das Rascheln, der Duft, absolute Glücksgefühle. Und auf Platz 1 der klassische Drachen. Nicht diese hochkomplizierten Profilenkdrachen, sondern einfach ein ganz einfacher Papier- oder Plastikdrachen mit buntem Schwanz. Raus auf die Wiese, ein bisschen Gegenwind abpassen, die Schnur ausrollen und zusehen, wie er im blauen Herbsthimmel tanzt. Da wird man sofort wieder 10 Jahre alt.
0: Ja, einfach genial. Ich glaube, ich muss jetzt mal direkt die Zahnstocher und den Drachen rausholen. Sag mal, welche Herbstklassiker wecken denn bei euch die schönsten Erinnerungen? Schreibt uns mal eine WhatsApp, schickt uns vielleicht auch Bilder davon, wenn ihr am Wochenende schon was gemacht habt. Einfach auf die 08000 79 89 99. Emmy und Norman werden das Thema dann am Montag mal im neuen Schlagerradio Morgen aufgreifen.

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6: Ich bin Felix Becker. Nach einem Überfall auf ein Wettbüro in Neubrandenburg muss ein 25-Jähriger für 4 Jahre ins Gefängnis. Der Mann hatte einen Angestellten mit einem Messer bedroht und knapp 6.000 Euro erbeutet. Als Motiv nannte er die Angst vor einer Abschiebung nach Russland und einem Einsatz im Ukraine-Krieg. Das Urteil des Landgerichts Neubrandenburg ist noch nicht rechtskräftig. In Mecklenburg-Vorpommern hat es in diesem Jahr weniger Waldbrände gegeben als 2025. Bislang wurden 38 Feuer registriert. Im gesamten Vorjahr waren es 50. Insgesamt waren rund 530 Hektar Wald betroffen. Das entspricht einer Fläche von über 700 Fußballfeldern. Die größten Brände gab es im Müritz-Nationalpark und bei Neustrelitz. Beide Gebiete sind stark mit alter Munition belastet. In Bad Sülze im Landkreis Vorpommern-Rügen ist ein Autofahrer schwer verletzt worden. Der Mann kam am Abend auf einer nassen Landstraße von der Fahrbahn ab und prallte gegen einen Baum. Nach Angaben der Polizei war er vermutlich zu schnell unterwegs. Er erlitt mehrere Knochenbrüche, schwebt aber nicht in Lebensgefahr. In Bad Doberan findet heute die 18. Kulturnacht statt. An 20 Orten in der Innenstadt gibt es Musik, Kunst, Ausstellungen und Führungen. Ein Höhepunkt ist die Wiedereröffnung des sanierten Roten Pavillons. Dort beginnt um 17.30 Uhr die offizielle Eröffnung. Das Wetter bei uns in der Region. Heute wechseln sich viele Wolken mit sonnigen Momenten ab. Dazu gibt es einzelne Schauer und kurze Gewitter. 14 bis 16 Grad.
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6: Aktuell gibt es Stau hier bei uns in Mecklenburg-Vorpommern und zwar auf der B96 Stralsund-Neue Rügen-Querung zwischen der Anschlussstelle Schwarze Kuppe und Rügenbrücken dichter Verkehr. Hier braucht ihr mindestens 15 Minuten mehr. Kommt alle gut an.
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0: cooler Song von Joey Heindle, Wellenreiter, hier bei Schlagerradio. Habt einen schönen Vormittag mit uns. 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
6: Ich bin Felix Becker. In Stralsund findet heute der 18. Rügenbrücken-Marathon statt. Mit über 7500 angemeldeten Teilnehmern gibt es einen neuen Rekord. Wegen der Veranstaltung sind die Rügenbrücke und umliegende Straßen bis heute Nachmittag gesperrt. Auch im Busverkehr kann es zu Verspätungen kommen. Anklams Bürgermeister Galander hat zu mehr Zusammenhalt in der Stadtpolitik aufgerufen. Beim Jahresempfang forderte er die Stadtvertreter auf, gemeinsam Lösungen für die Finanzprobleme zu finden. Wegen der angespannten Haushaltslage hatte die Stadtvertretung die Veranstaltung zuvor abgelehnt. Der Bürgermeister organisierte den Empfang deshalb mit Spendengeldern. Der ukrainische Präsident Zelensky hat die geplanten Diesellieferungen aus Russland in die USA kritisiert. Solche Zugeständnisse an Putin würden den Krieg nicht beenden, sondern weiter finanzieren. US-Präsident Trump will die Lieferungen mit Putin vereinbart haben, um die Kraftstoffpreise zu senken. Eigentlich verbieten amerikanische Sanktionen solche Geschäfte mit Russland. Der stellvertretende CSU-Chef Weber will die strikte Abgrenzung zur AfD überdenken.
7: Der Süddeutschen Zeitung sagte er, die sogenannte Brandmauer müsse in ihrer bisherigen Form Geschichte sein. Sie zwinge die Union dazu, sich mit linken Parteien abzustimmen und Anträge der AfD selbst dann abzulehnen, wenn sie eigene Positionen enthalten. Als warnendes Beispiel nannte Weber Frankreich, wo die Abgrenzung zur politischen Rechten seiner Ansicht nach gescheitert sei. Weber ist auch Vorsitzender der konservativen EVP-Fraktion im Europaparlament. Ulrike Klein, Redaktion.
6: Zwei gestohlene Gemälde aus dem Renoir-Museum in Südfrankreich sind wieder aufgetaucht. Die Polizei konnte die Kunstwerke sicherstellen. Sie waren Anfang September aus dem Museum gestohlen worden. Nach Medienberichten sind beide Gemälde unbeschädigt. Ihr Wert wird auf 8 bis 10 Millionen Euro geschätzt. Das Schlagerradio-Wetter in Mecklenburg-Vorpommern. Wir haben in Schwerin im Schweriner Seenland 13 Grad, in Neustrelitz im Strelitzer Land ebenso und in Anklam im Peenetal 15 Grad. Heute wechseln sich Sonne und Wolken ab. Über den Nachmittag ziehen einige Gewitter durch, auch Graupel sind möglich. An der Küste ist es stürmisch, die Höchstwerte bewegen sich um 16 Grad.
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6: Aktuell gibt es Stau hier bei uns in Mecklenburg-Vorpommern und zwar auf der B96 Stralsund Neue Rügenquerung zwischen der Anschlussstelle Schwarze Kuppe und Rügenbrücken dichter Verkehr. Hier braucht ihr mindestens 15 Minuten mehr. Kommt alle gut an.
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8: Ich wünsche euch einen schönen Mittag, jetzt gleich mit unserem Superquiz. Das heißt, ihr habt gleich wieder die Chance, bares Geld zu gewinnen. Davor gibt's noch Musik von Ich und Stark. Danke fürs Einschalten und einen schönen Samstagmittag. Andi Schmidt ist hier.

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1: Und zwar am Samstagmittag hier auf Ihrem Lieblingssender. Schön, dass Sie mit dabei sind. 100 Euro netto steuerfrei jetzt für Sie, wenn Sie uns sagen, was hier rauskommt.
2: Ein Geistbock steht auf zwei Grundstücken. Der Kopf befindet sich auf Grundstück A, der Körper auf Grundstück B. Wem gehört die Milch?
1: Also ein Geißbock steht auf zwei Grundstücken, der Kopf befindet sich auf Grundstück A, der Körper auf Grundstück B. Wem gehört die Milch? 100 Euro Sofortüberweisung auf Ihr Konto. Jetzt mitspielen 0137 90 30 400. Direkt anrufen, direkte 100 Euro gewinnen. 0137 90 30 400 für 50 Cent aus allen deutschen Netzen. 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
1: Also ein Geißbock steht auf zwei Grundstücken. Der Kopf befindet sich auf Grundstück A, der Körper auf Grundstück B. Wem gehört die Milch? 0137 90 30 400. Ja, da klären wir doch hier alles bei uns, damit es dann hinterher keine Streitigkeiten zwischen den Nachbarn gibt. 0137 90 30 400 für 50 Cent aus allen deutschen Netzen. Bin nicht allein im Studio. Heute für die Blitzüberweisung zuständig ist die Chrissy. Ich grüße dich.
4: Ja, hallo.
1: Chrissy, Geld wirklich sofort auf das Hörerskonto?
4: Ja, das Geld wird sofort überwiesen, natürlich. Mit Echtzeitüberweisung. Das machen wir ganz zuverlässig und alle Gewinner von letzter Woche haben das Geld schon.
1: Das ist eine schöne Sache. Also jetzt mal kurz diese doch prekäre Situation auseinanderklamüsern für 100 Euro. Da ist der Erste durchgestellt mit dem Chance-Button live im Studio. Wer hört seinen Lieblingssender? Hallo.
5: Der Andi ist hier, hallo.
1: Andi, ich grüße dich. Andi, jetzt bin ich mal gespannt. Kannst du diesen Nachbarschaftsstreit, diesen ungewöhnlichen Nachbarschaftsstreit bitte entmystifizieren?
5: Das ist ganz einfach. Ein Geißbock gibt keine Milch.
1: Das ist richtig. Andi, wie toll, man hört seinen Lieblingssender und dann auf einmal rucki zucki 100 Euro, ne?
5: Genau, super.
1: Bleib sprachlos. Bleib mal bitte am Telefon. Geht rüber für dich in die Blitzüberweisungsredaktion. Dranbleiben, wir überweisen sofort. Bis gleich dann, ja? Tschüss.
5: Jawohl, ciao. Danke.
1: So, ciao. Stellen wir mal rüber hier und dann geht's weiter. Tabarabaf, da war der Andi sprachlos. Neue Frage jetzt für Sie.
2: Einige Monate haben 30, andere 31 Tage. Wie viele Monate haben 28 Tage?
1: Ja, also einige Monate haben 30, andere 31 Tage. Aber wie viele Monate haben 28 Tage? Wissen Sie das? 0137 90 30 400. 0137 90 30 400 für 50 Cent aus allen deutschen Netzen.
2: Einige Monate haben 30. Andere 31 Tage. Wie viele Monate haben 28 Tage?
1: Ja, wie viele Monate haben denn 28 Tage? Chrissy, du bist schon wieder da. Heißt das, der Andi hat das Geld?
4: Ja, das heißt es. Das geht ganz schnell, zack, zack.
1: Wie schön ist das denn, bitte jetzt die Frage richtig beantworten?
2: Einige Monate haben 30, andere 31 Tage. Wie viele Monate haben 28 Tage?
1: Jetzt bitte die richtige Antwort von Ihnen live im Studio. In einer früheren Sendung hatte uns jemand diese Antwort hier gegeben.
6: Sonja, ich grüße dich. Du hörst dich aufgeweckt an. Was hast du raus?
7: 7 Monate haben 31 Tage.
6: 7 Monate haben 31 Tage? Aber das ist doch ja gar nicht die Frage gewesen. Mensch, du hast...
7: Ach so.
6: Nee, das... Nee.
1: Ah, da werden wir nochmal rangehen, Chrissy. Das ist nicht die Frage.
4: Nein, das ist nicht die Frage. Und für die richtige Lösung gibt es mehr Geld. Ich verdopple jetzt. Ich gehe von 100 Euro auf 200 Euro Garantiegewinn. Heute überwiesen, heute auf dem Konto.
1: So sieht's aus. Aber Geld schon noch heute auf das Hörerskonto.
4: Na klar, sofort, wenn wir die Daten haben. Zack, bumm und raus damit.
1: 0137 90 30 400. Also doppelt so viel wie Andi gerade. 0137 90 30 400 für 50 Cent aus allen deutschen Netzen. Jetzt wollen wir für 200 Euro von Ihnen wissen.
2: Einige Monate haben 30, andere 31 Tage. Wie viele Monate haben 28 Tage?
1: Na, Danja meinte irgendwie 7 Monate haben 31 Tage. Ist aber nicht die Frage. Einige Monate haben 30. Andere 31 Tage. Wie viele Monate haben denn 28 Tage? In der früheren Sendung hatte uns jemand diese Antwort gegeben.
6: Deine Lösung kann nur lauten?
7: Ein Monat.
1: Ein Monat.
6: Ein Monat.
1: Ist leider falsch.
6: Ah.
1: Auch das ist nicht richtig. Ein Monat ist so die Antwort, die man eigentlich hier in der Redaktion auch immer gleich kriegt, Chrissy, ne? Das ist nicht die richtige.
4: Ja, ich weiß, das ist nicht, was wir hören wollen. Ich brauche nur einen, der richtig löst, und der wird jetzt reichlich belohnt. Ich verdopple gleich nochmal.
1: Was?
4: Und zwar gehe ich jetzt von 200 Euro auf 400 Euro garantierter Gewinn. Und natürlich geht das Geld heute raus per Echtzeitüberweisung.
1: Ja, danke, dass du es nochmal feststellst. Geld geht 400 Euro jetzt für Sie.
4: Ja.
1: 0137 90 30 400. Vielleicht mal einen kleinen Blick auf den Kalender werfen. 0137 90 30 400 für 50 Cent aus allen deutschen Netzen. Einige Monate haben 30, andere 31 Tage. Wie viele Monate haben denn 28 Tage? 7 Monate hat Danja gemeint, nein, ein Monat leer. Das ist genau die Falle, in die man gerade getappt ist. Chrissy, ist da schon jemand in Leitung 3?
4: Nein, es ist noch niemand hier, der richtig gelöst hat. Okay, wir machen noch mehr Geld. Jetzt mache ich eine schöne runde Summe. Jetzt geht's um 500 Euro garantierter Gewinn. Heute überwiesen, heute auf dem Konto.
1: Oh, das ist aber jetzt fein.
4: Also, ja, das ist eine schöne Summe.
1: 500 Euro netto steuerfrei. 0137 90 30 400. Schönen Samstagmittag auf Ihrem Lieblingssender. Jetzt 500 Euro bitte gewinnen. Weil noch niemand da ist, ist die Chrissy auf 500 Euro gegangen. Wir haben mit 100 angefangen.
4: Wahnsinn,
1: das Geld ist
4: ja
1: sofort auf Ihrem Konto. 0137 90 30 400 für 50 Cent aus allen deutschen Netzen. Wir wollen doch nur das hier wissen.
2: Einige Monate haben 30, andere 31 Tage. Wie viele Monate haben 28 Tage?
1: In einer früheren Sendung hatte uns jemand diese Antwort hier gegeben. Ihre richtige Lösung bitte.
8: Na, ich sag halt, das hängt schon ein bisschen vom Schaltjahr ab, ob das jetzt ein oder kein Monat ist. Ne? Das müsst ihr ja schon bedenken bei so einer Frage.
1: Ja, Robert, ich muss ganz ehrlich sagen, Sie haben sich zu kompliziert gemacht. Das ist auch nicht richtig. Das ist leider falsch. Nein. Auch das stimmt leider nicht, Chrissy. Was will man dazu noch sagen, ne?
4: Nein, wir brauchen hier im Studio die richtige Lösung. Und jetzt gibt's mal richtig Geld. Ich leg noch mal ein 100 da drauf. Es geht jetzt um 600 Euro garantierter Gewinn. Und ich brauche nur einen, der die Frage versteht und richtig löst. Ab jetzt.
1: 600 Euro für Sie. Haben Sie, hat nichts mit dem Schaltjahr zu tun, Robert. Es ist falsch. 0137 90 30 400. 0137 90 30 400 für 50 sind aus allen deutschen Netzen. Warum hat es nichts mit dem Schaltjahr zu tun?
2: Einige Monate haben 30, andere 31 Tage. Wie viele Monate haben 28 Tage?
1: Das ist die Frage, die Sie jetzt bitte sofort hier und heute beantworten.
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1: So, Chrissy, jetzt sag mir bitte, dass da irgendjemand bei uns gerade am Telefon ist, sonst kriege ich hier langsam einen kleinen Anfall.
4: Ich sehe hier noch niemanden, der da ist, im Studio gelöst hat, noch niemand hier. Okay, ich erhöhe jetzt nochmal, aber ich lege jetzt nicht 100 Euro drauf, sondern 150 Euro. Jetzt geht es um 750 Euro Garantiegewinn. Heute überwiesen, heute auf dem Konto, ganz sicher. Ab jetzt.
1: Also das ist schon unglaublich. Das ist, Sie kriegen 750 Euro per Sofortüberweisung, wenn Sie jetzt, Sie müssen nur richtig lösen jetzt. 0137 90 30 400. Was für ein Batzen Geld. Und der geht raus. Ich verspreche, die Gewinnsumme verlässt heute unser Konto. 0137 90 30 400 für 50 Cent aus allen deutschen Netzen. Verdorre noch eins. Was kommt denn da raus? Das hat doch nichts mit dem Schaltjahr zu tun. Einige Monate haben 30, andere 31 Tage. Aber wie viele Monate, ne? Wie viele Monate haben denn 28 Tage? Sagen Sie es uns bitte jetzt direkt und nehmen sich das Geld mit unter 0137. 90, 30, 400, 0137, 90, 30, 400 für 50 Cent aus allen deutschen Netzen. Warum kann hier nicht 7 Monate rauskommen oder Schaltjahr oder sowas?
2: Einige Monate haben 30, andere 31 Tage. Wie viele Monate haben 28 Tage?
1: Wie viele Monate haben Sie denn? Das ist ja, das muss doch jetzt, bitte sagen Sie es uns in der früheren Sendung. Hatte uns mal jemand diese Antwort hier gegeben? Wie lautet deine Lösung?
9: Ein Monat, oder nicht?
1: Falsch.
6: Nein, ein Monat, haben wir doch schon gehört von der Lea. Micha, auch ein Monat. Siehst du, wie viele Menschen ein Monat? Es ist nicht ein Monat. Ich verspreche, es ist nicht, die Lösung ist nicht ein Monat. Chrissy, wollen wir es abbrechen? Was machen wir hier gerade?
4: Wir machen weiter. Wir brauchen die richtige Lösung. Wir machen weiter, aber mit viel, viel mehr Geld. Ich erhöhe
6: das
4: jetzt von 750 nicht auf 800, nicht auf 900.
6: Was?
4: Ich gehe auch nicht auf 59, ich gehe auf 1000 Euro Garantiegewinn. Und das Geld geht heute noch raus per Echtzeitüberweisung.
6: Hör auf jetzt. Hör, 1000 ja, Euro jetzt
4: 1000
6: sofort?
4: Euro glatt.
6: Sofort Gewinn 1000 ja. Euro für Sie. Sie kriegen sofort 1000 Euro für die richtige Lösung jetzt. 0137 90 30 400. Boah, ich warte jetzt nur auf Ihren Anruf hier mit Leitung 3. Glücksleitung 3, sind Sie da? 0137 90 30 400 für 50 Cent aus allen deutschen Netzen. Ich möchte Ihnen 1000 Euro jetzt geben, wenn Sie was anderes raushaben als einen Monat, nämlich die richtige Lösung.
2: Einige Monate haben 30, andere 31 Tage. Wie viele Monate haben 28 Tage?
6: Chrissy, kannst du irgendwas machen? Wir müssen den Turbo zünden. Wir haben, ja, Jürgen, unser Tonregisseur sagt auch, wir haben keine Zeit mehr. Okay, ich wünsche mir jetzt einen Gewinner. Chrissy, mach was bitte sofort.
4: Okay, dann gehe ich auf die dreifache Gewinnchance.
6: Boah.
4: Ich gebe noch die Glücksleitung 4 und Glücksleitung 5 dazu. Dreifache und höchste Gewinnchance. In 3, 2, 1, ab jetzt.
6: Gewinnchance auf 1000 Euro verdreifacht. Also die Chrissy und ich, wir reißen uns alle 10 Finger, alle 10 Zehen, zwei Beine und zwei Arme für Sie raus.
4: Ja.
6: Aber jetzt sind Sie dran. Wir geben Ihnen ja das Geld, aber sagen Sie bitte die richtige Lösung. 0137 90 30 400. 0137 90 30 400 für 50 Cent aus allen deutschen Netzen. Es ist wirklich noch keiner da. Wer schaut auf den Kalender? Es ist keine Scherzfrage, es ist eine ernst gemeinte Frage. Einige Monate haben 30, andere 31 Tage. Wie viele Monate haben 28 Tage? Das ist doch eine Tatsache. Nicht 7 Monate, wie Danja meinte. Ein Monat Lea, Schaltjahr Robert und wieder ein Monat Micha gehört. Ein Monat ist falsch. Sagen Sie bitte nicht ein Monat. Das ist nicht ein Monat. 0137 90 30 400 für 50 sind aus allen deutschen Netzen. Chrissy, ich sehe, es ist noch niemand da. Bitte mach was.
4: Okay, dann Maßnahmen ergreifen. Wir gehen auf die fünffache Gewinnchance. Die Glücksleitung 9 und Glücksleitung 10 kommen dazu. Fünffache und höchste Gewinnchance in 3, 2, 1 ab jetzt.
6: Achtung, Achtung. Das ist die Möglichkeit. Jede Sekunde zählt. Jede Sekunde kann... Es ist Wahnsinn. Ich erwarte jetzt ein Telefonklingeln. Ich hoffe, Sie haben die Lösung. 0137 90 30 400. Denken Sie dran, Sie kriegen sofort 1000 Euro. Sie gewinnen, paar Angaben von Ihnen, 1000 Euro jetzt aufs Konto. 0137 90 30 400 für 50 Cent aus allen deutschen Netzen. Ich bitte Sie, einige Monate haben 30, andere 31 Tage. Na, wie viele Monate haben 28 Tage? Sie wissen es noch. Rufen Sie doch kurz an. 1000 Euro, Ihr Lieblings. Hallo, hier sind wir live um 12.19 Uhr. Yippie-yay, aber jetzt sind Sie dran. Einige Monate haben 30, andere 31 Tage. Wie viele Monate haben 28 Tage? Jetzt lassen Sie mich Ihnen doch einmal 1000 Euro geben. Jetzt haben wir das Geld hier, das Geld geht raus. Ich verspreche es. 0137 90 30 400 0137 90 30 400 für 50 sind aus allen deutschen Netzen. Liebe Christiane, bitte, bitte, bitte sag mir, ich sehe da niemanden. Das kann doch nicht sein. Was passiert hier gerade? Was
4: Nein,
6: ist los?
4: Nein, da ist noch niemand. Okay, dann muss ich jetzt hier einfach erhöhen nochmal. Ich gehe auf die siebenfache Gewinnchance.
6: Oh Gott.
4: Die Glücksleitung 13 und Glücksleitung 14 kommen dazu. Siebenfache und höchste Gewinnchance. Ab jetzt.
6: Achtung, Achtung. Letzter Aufruf, letzte Chance. Ich verspreche, die 1000 Euro verlassen unser Konto heute. 0137 90 30 400. Am liebsten wäre es mir, Sie würden die jetzt gewinnen. Es geht sofort weiter mit guter Musik. Unser Tonregisseur, der Jürgen, ist in der Tonregie und macht sofort wieder tolle Musik. Aber jetzt bitte lösen Sie die Frage. 0137 90 30 400 für 50 sind aus allen deutschen Netzen. Das ist keine Scherzfrage, das ist ein Fakt.
2: Einige Monate haben 30, andere 31 Tage. Wie viele Monate haben 28 Tage?
6: Noch niemand hört meine Stimme im Telefon gerade. Niemand. 0137 90 30 400. 0137 90 30 400. Für 50 Cent aus allen deutschen Netzen. Hallo? Hallo, das ist ja... Was ist hier los? Was passiert hier?
1: Merken Sie was? Es ist noch keiner da. Ich, Chrissy, bitte, bitte mach jetzt was. Wir brauchen doch sofort einen Gewinner, bitte. Was ist hier los?
4: Ja, ich weiß auch nicht, was los ist, aber ich mach die 10 jetzt voll. Mir reicht's jetzt. Die 10-fache Gewinnchance gibt's jetzt. Die Glücksleitung 20, 21 und 22 kommen dazu. 10-fache und höchste Gewinnchance und Sendung auch nicht mehr allzu lang. So gut wie aus.
1: Okay, also, ich probier's nochmal. Hat jemand die Lösung raus, dann wünsche ich mir in den nächsten 60 Sekunden Gewinner. 0137 90 30 400. 0137 90 30 400 für 50 Cent aus allen deutschen Netzen. Da kommt doch nicht 7 raus.
2: Einige Monate haben 30, andere 31 Tage. Wie viele Monate haben 28 Tage?
1: Wie viele Monate haben 28 Tage? Jürgen, lass uns bitte auf Sendung. Ich habe versprochen, das Geld geht raus, ich verspreche es. Immer noch niemand, der meine Stimme gerade im Telefon hat. Immer noch gerade keiner da? Wir sind schon auf Sendung, oder? Hört man uns? Okay, man hört uns anscheinend. Also wenn, liebe Hörerinnen, liebe Hörer, wenn Sie die Lösung haben, 0137 90 30 400. 0137 90 30 400 für 50 Cent aus allen deutschen Netzen. Sagen Sie mir bitte, lösen Sie mir jetzt. Wir haben keine Zeit mehr. Sie müssen jetzt lösen. Jetzt sofort bitte. Einige Monate haben 30, andere 31 Tage. Wie viele Monate haben 28 Tage? 0137 90 30 400. Keiner da gerade. 0137 90 30 400 für 50 Cent aus allen deutschen Netzen. Chrissy, du siehst es gerade. Ich mit Grauen, es ist wirklich noch keiner da. Wir haben die 10 da voll. Ich weiß nicht, was du noch machen willst.
4: Okay, dann überziehe ich jetzt die Leitung. Ich gebe noch die Glücksleitung 26, Glücksleitung 27 und die Glücksleitung 28 dazu. 13-fache und höchste Gewinnchance. Sendung so gut wie aus. Es wird jetzt klingeln. In jetzt.
1: 0137 90 30 400. Ich warte nur noch darauf, dass Sie die Nummer wählen. 0137 90 30 400 für 50 sind aus allen deutschen Netzen. Einige Monate haben 30, andere 31 Tage. Wie viele Monate haben 28 Tage? Es muss klingeln. Es ist keiner da. Ich weiß nicht, was ich machen soll. Ich weiß echt, Jürgen, lass uns bitte auf Sendung. Ich habe versprochen, das Geld geht raus. Es muss halt auch jemand anrufen, der die richtige Lösung hat. Wie viele Monate haben 28 Tage für 1000 Euro? 0137 90 30 400. 0137 90 30 400 für 50 Cent aus allen deutschen Netzen. Es wird klingeln. Sobald hier jemand mit der richtigen Lösung eine der 13 Leitungen hat, klingelt's. 0137 90 30 400 für 50 sind aus allen deutschen Netzen. Hallo? Das gibt, ich 60 Sekunden, Leute, ich brauche einen Gewinner. Das gibt's doch gar nicht. Ich brauche einen Gewinner. Was ist hier los? Hört man uns? 0137 90 30 400. Wie viele Monate haben 28 Tage? Schauen Sie bitte auf Ihren Kalender. 0137 90 30 400 für 50 sind aus allen deutschen Netzen. 1000 Euro gehen raus. Ich hab's versprochen. Das Geld geht raus. Holen Sie sich's doch. Möglichkeit ist jetzt hier da. Achtung, jede Sekunde kann's knallen. Immer noch keiner. Es ist noch niemand ausgewählt. 0137 90 30 400. Echt noch keiner da. 0137 90 30 400 für 50 Cent aus allen deutschen Netzen. Aber wenn wir einen jetzt finden, der die richtige, dann sind wir schon gut. Dann sind wir gut. Ich brauche die richtige Lösung jetzt. Jetzt bitte. 0137 90 30 400. Immer noch keiner da. 0137 90 30 400 für 50 sind aus allen deutschen Netzen.
2: Einige Monate haben 30, andere 31 Tage. Wie viele Monate haben 28 Tage?
1: Wie viele Monate? Keine Musik bitte mehr. Wir brauchen Telefonklingel. 0137 90 30 400. 0137 90 30. 400 für 50 Cent aus allen deutschen Netzen. Mit der richtigen Lösung bekommen Sie jetzt 1.000 Euro. Durchgestellt mit dem Chance-Button. Wer ist da? Hallo?
9: Ja, hier ist Böhner. Hallo.
1: Hallo, Herr Böhner. Was kommt raus?
9: Ja, jeder Monat hat 28 Tage.
1: Gott sei Dank. Also, Herr Böhner! Es wird immer schöner, Herr Böhner, denn Sie haben jetzt 1.000 Euro gewonnen. Bleiben Sie mal bitte am Telefon, dann überweisen wir Ihnen das Geld, ja?
9: Danke.

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4: Ich bin Felix Becker. Nach einem Überfall auf ein Wettbüro in Neubrandenburg muss ein 25-Jähriger für 4 Jahre ins Gefängnis. Der Mann hatte einen Angestellten mit einem Messer bedroht und knapp 6.000 Euro erbeutet. Als Motiv nannte er die Angst vor einer Abschiebung nach Russland und einem Einsatz im Ukraine-Krieg. Das Urteil des Landgerichts Neubrandenburg ist noch nicht rechtskräftig. In Mecklenburg-Vorpommern hat es in diesem Jahr weniger Waldbrände gegeben als 2025. Bislang wurden 38 Feuer registriert. Im gesamten Vorjahr waren es 50. Insgesamt waren rund 530 Hektar Wald betroffen. Das entspricht einer Fläche von über 700 Fußballfeldern. Die größten Brände gab es im Müritz-Nationalpark und bei Neustrelitz. Beide Gebiete sind stark mit alter Munition belastet. In Bad Sülze im Landkreis Vorpommern-Rügen ist ein Autofahrer schwer verletzt worden. Der Mann kam am Abend auf einer nassen Landstraße von der Fahrbahn ab und prallte gegen einen Baum. Nach Angaben der Polizei war er vermutlich zu schnell unterwegs. Er erlitt mehrere Knochenbrüche, schwebt aber nicht in Lebensgefahr. In Bad Doberan findet heute die 18. Kulturnacht statt. An 20 Orten in der Innenstadt gibt es Musik, Kunst, Ausstellungen und Führungen. Ein Höhepunkt ist die Wiedereröffnung des sanierten Roten Pavillons. Dort beginnt um 17.30 Uhr die offizielle Eröffnung. Das Wetter bei uns in der Region. Heute wechseln sich viele Wolken mit sonnigen Momenten ab. Dazu gibt es einzelne Schauer und kurze Gewitter. 14 bis 16 Grad.
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4: Aktuell gibt es Stau hier bei uns in Mecklenburg-Vorpommern und zwar auf der B96 Stralsund-Neue Rügen-Querung zwischen der Anschlussstelle Schwarze Kuppe und Rügenbrücken dichter Verkehr. Hier braucht ihr mindestens 15 Minuten mehr. Kommt alle gut an.
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0: Schlagerradios hier, schönen Samstagmittag, gleich mit To The Moon Beats. Jetzt aber erstmal ein wichtiger Tipp für euch.
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4: Ich bin Felix Becker. In Mecklenburg-Vorpommern könnten SPD, Linke und Grüne am Montag mit Koalitionsverhandlungen beginnen. SPD und Linke haben bereits zugestimmt, die Grünen entscheiden heute darüber. Die drei Parteien wollen unter anderem die Bürgerbeteiligung stärken, Bürokratie abbauen und die Wirtschaft fördern. Gemeinsam verfügen sie über eine Mehrheit im neuen Landtag. Bis Mitte November soll die neue Landesregierung stehen. Das Usedomer Musikfestival geht heute nach 3 Wochen zu Ende. Zum Abschluss treten am Abend 2 international bekannte Musiker aus Schweden auf. Beginn ist um 19.30 Uhr in der St. Petrikirche in Wolgast. Schweden war in diesem Jahr zum ersten Mal seit 10 Jahren wieder Gastland des Festivals. In der CDU wächst der Streit über den Umgang mit der AfD.
5: Vor einer Sitzung des Parteipräsidiums morgen fordern einige Politiker eine Lockerung der bisherigen Abgrenzung. Der CDU-Abgeordnete Öst hält starre Unvereinbarkeitsbeschlüsse für wenig hilfreich. Andere, darunter Fraktionsvize Krings, lehnen eine Änderung der bisherigen Linie ab. Hessens Ministerpräsident Rhein fordert, sich stattdessen auf Themen wie Lebenshaltungskosten, Sicherheit und Arbeitsplätze zu konzentrieren. Timo Wiesner, Redaktion.
4: Russland will nach dem Dieselabkommen mit den USA sein Exportverbot für den Kraftstoff aufheben. Noch in diesem Monat könnten rund 300.000 Tonnen Diesel auf den Weltmarkt kommen. Für November und Dezember stellt Moskau bis zu 1 Million Tonnen in Aussicht. Voraussetzung ist allerdings, dass beschädigte Raffinerien rechtzeitig repariert werden können. In den Vereinigten Staaten sind weitere Fälle bekannt geworden, in denen künstliche Intelligenz ungeplant selbstständig gehandelt haben soll. Eine KI der Firma Anthropic reichte offenbar einen falschen Hinweis zu einem ungelösten Mordfall bei der Polizei ein. Außerdem soll das System 20 Visa-Anträge beim US-Außenministerium gestellt haben. Die Polizei kritisierte, dass sie erst Monate später von dem Vorfall erfahren habe. Das Schlagerradio-Wetter in Mecklenburg-Vorpommern. Wir haben in Schwerin im Schweriner Seenland 13 Grad, in Neustrelitz im Strelitzer Land ebenso und in Anklam im Peenetal 15 Grad. Heute wechseln sich Sonne und Wolken ab. Über den Nachmittag ziehen einige Gewitter durch, auch Graupel sind möglich. An der Küste ist es stürmisch, die Höchstwerte bewegen sich um 16 Grad.
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4: Aktuell gibt es Stau hier bei uns in Mecklenburg-Vorpommern auf der A20 zwischen Wismar Mitte und Wismar 15 Minuten Verzögerung. Auf der B192 Wismar Richtung Sternberg zwischen Büschow und Brühl dichter Verkehr, 10 Minuten Zeitverlust. Kommt alle gut an.
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6: Kurz nach 13 Uhr, der Samstagmittag hier bei Schlagerradio. Schön, dass ihr mit dabei seid. Andi Schmidt ist hier. Grüßt euch.

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6: Ich bin Felix Becker. In Stralsund findet heute der 18. Rügenbrücken-Marathon statt. Mit über 7500 angemeldeten Teilnehmern gibt es einen neuen Rekord. Wegen der Veranstaltung sind die Rügenbrücke und umliegende Straßen bis heute Nachmittag gesperrt. Auch im Busverkehr kann es zu Verspätungen kommen. Anklams Bürgermeister Galander hat zu mehr Zusammenhalt in der Stadtpolitik aufgerufen. Beim Jahresempfang forderte er die Stadtvertreter auf, gemeinsam Lösungen für die Finanzprobleme zu finden. Wegen der angespannten Haushaltslage hatte die Stadtvertretung die Veranstaltung zuvor abgelehnt. Der Bürgermeister organisierte den Empfang deshalb mit Spendengeldern. In Mecklenburg-Vorpommern hat es in diesem Jahr weniger Waldbrände gegeben als 2025. Bislang wurden 38 Feuer registriert. Im gesamten Vorjahr waren es 50. Insgesamt waren rund 530 Hektar Wald betroffen. Das entspricht einer Fläche von über 700 Fußballfeldern. Die größten Brände gab es im Müritz-Nationalpark und bei Neustrelitz. Beide Gebiete sind stark mit alter Munition belastet. In Bad Doberan findet heute die 18. Kulturnacht statt. An 20 Orten in der Innenstadt gibt es Musik, Kunst, Ausstellungen und Führungen. Ein Höhepunkt ist die Wiedereröffnung des sanierten Roten Pavillons. Dort beginnt um 17.30 Uhr die offizielle Eröffnung. Das Wetter bei uns in der Region. Morgen dichte Wolken, wiederholte Schauer und örtliche Graupelgewitter. Temperaturen um 13 Grad.
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6: Aktuell gibt es Stau hier bei uns in Mecklenburg-Vorpommern. Auf der A20 zwischen Wismar Mitte und Wismar 15 Minuten Verzögerung. Auf der B192 Wismar Richtung Sternberg zwischen Büschow und Brühl dichter Verkehr, 10 Minuten Zeitverlust. Kommt alle gut an.
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Musik von Ella Endlich. Schwimmen und Fliegen hier bei Schlagerradio. Habt einen schönen Samstag und ein tolles Wochenende jetzt. Gleich kommt nicht nur Marie Rhein bei uns musikalisch, sondern auch unser Top 50 Profi Frank Schlager. Ja, die Show gibt's nämlich jetzt gleich ab 14 Uhr und ich bin sehr gespannt, welche Nummer 1 er diesmal präsentieren wird. Also mit dranbleiben und mitfiebern. Jetzt gleich ab 14 Uhr. Andi Schmidt, ich wünsche ein tolles Wochenende und bis bald.

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9: Ich bin Felix Becker. In Mecklenburg-Vorpommern könnten SPD, Linke und Grüne am Montag mit Koalitionsverhandlungen beginnen. SPD und Linke haben bereits zugestimmt, die Grünen entscheiden heute darüber. Die drei Parteien wollen unter anderem die Bürgerbeteiligung stärken, Bürokratie abbauen und die Wirtschaft fördern. Gemeinsam verfügen sie über eine Mehrheit im neuen Landtag. Bis Mitte November soll die neue Landesregierung stehen. Das Usedomer Musikfestival geht heute nach 3 Wochen zu Ende. Zum Abschluss treten am Abend 2 international bekannte Musiker aus Schweden auf. Beginn ist um 19.30 Uhr in der St. Petrikirche in Wolgast. Schweden war in diesem Jahr zum ersten Mal seit 10 Jahren wieder Gastland des Festivals. In der CDU wächst der Streit über den Umgang mit der AfD.
10: Vor einer Sitzung des Parteipräsidiums morgen fordern einige Politiker eine Lockerung der bisherigen Abgrenzung. Der CDU-Abgeordnete Öst hält starre Unvereinbarkeitsbeschlüsse für wenig hilfreich. Andere, darunter Fraktionsvize Krings, lehnen eine Änderung der bisherigen Linie ab. Hessens Ministerpräsident Rhein fordert, sich stattdessen auf Themen wie Lebenshaltungskosten, Sicherheit und Arbeitsplätze zu konzentrieren. Timo Wiesner, Redaktion.
9: Russland will nach dem Dieselabkommen mit den USA sein Exportverbot für den Kraftstoff aufheben. Noch in diesem Monat könnten rund 300.000 Tonnen Diesel auf den Weltmarkt kommen. Für November und Dezember stellt Moskau bis zu 1 Million Tonnen in Aussicht. Voraussetzung ist allerdings, dass beschädigte Raffinerien rechtzeitig repariert werden können. In den Vereinigten Staaten sind weitere Fälle bekannt geworden, in denen künstliche Intelligenz ungeplant selbstständig gehandelt haben soll. Eine KI der Firma Anthropic reichte offenbar einen falschen Hinweis zu einem ungelösten Mordfall bei der Polizei ein. Außerdem soll das System 20 Visa-Anträge beim US-Außenministerium gestellt haben. Die Polizei kritisierte, dass sie erst Monate später von dem Vorfall erfahren habe. Das Schlagerradio-Wetter in Mecklenburg-Vorpommern. Wir haben in Neubrandenburg am Tollensesee 15 Grad, in Hagenow in der Griesengegend 14 und in Heringsdorf auf Usedom 16 Grad. Morgen gibt es dichte Wolken, wiederholte Schauer und örtliche Graupelgewitter. Die Höchstwerte erreichen um 13 Grad.
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9: Aktuell gibt es Stau hier bei uns in Mecklenburg-Vorpommern. Auf der A20 zwischen Wismar Mitte und Wismar 15 Minuten Verzögerung. Auf der B192 Wismar Richtung Sternberg zwischen Büschow und Brühl dichter Verkehr, 10 Minuten Zeitverlust. Kommt alle gut an.
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11: Ja, hallo und herzlich willkommen zu Deutschlands längster Schlagerparade. Jeden Samstagnachmittag Wiederholung am Sonntagmorgen und Dienstagabend. Ja, vielen Dank fürs Mitabstimmen auf schlagerradio.de. Bevor wir hier frisch reinstarten, schauen wir erstmal zurück. Letztes Mal euer Platz Nummer 3, Ramon Rosselli.
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11: Auf der 2, Vanessa Mai.
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11: So, und die Nummer 1 zum letzten Mal gibt's jetzt schon mal komplett. Helene Fischer und an meiner Seite. Ja, willkommen nochmal. Schön, dass ihr mit dabei seid.

Nummer 1, letztes Mal und die letzten Wochen. Hier in euren Schlagerradio Top 50, Helene Fischer an meiner Seite. Ob sie es wieder nach oben geschafft hat, das wissen wir in spätestens knapp 4 Stunden. Platz Nummer 50 ist Johannes Oerding, mehr Glück als Verstand.

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Hör auf dein Herz mit DJ Thomas. Ohne böse Worte, Platz 49 und die 48, unser erster von insgesamt drei Neuzugängen. Rosanna Rocci und Nur dich. Nur dich.

0: neu in den Schlagerradio Top 50, Platz 48, Rosanna Rocci, Nur dich. Und vor Platz 47 gratulieren wir nachträglich. Paola Felix wurde am 5. Oktober 76. Hier ist einer ihrer Hits.
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0: Paola aus der Schweiz tritt auf mit dem Trixie Kinderchor aus dem Ruhrgebiet. Ja, die Trixie Ballett- und Musicalschule aus Wanne-Eickel schickte bereits 1977 ihren Mädchenchor auf Tournee mit Costa Cordalis. Und 1981 hatten sie dreimal ihren großen Auftritt in der ZDF-Hitparade mit Paola. Und sogar Dieter Thomas Heck durfte bei den ersten Sekunden mitsingen.
2: Meine Damen und Herren, jetzt kommen wir zur Nummer 1. Gleich 10 Interpretinnen. Da ist zweimal Andrea, da ist Gerlinde, Raffaela, Christiana, da ist Elke, da ist Birgit, da ist Diana und da ist Nicola, der Teufel und der junge Mann. Ihre Nummer 1.

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3: Ich bin Felix Becker. In Stralsund findet heute der 18. Rügenbrücken-Marathon statt. Mit über 7500 angemeldeten Teilnehmern gibt es einen neuen Rekord. Wegen der Veranstaltung sind die Rügenbrücke und umliegende Straßen bis heute Nachmittag gesperrt. Auch im Busverkehr kann es zu Verspätungen kommen. Anklams Bürgermeister Galander hat zu mehr Zusammenhalt in der Stadtpolitik aufgerufen. Beim Jahresempfang forderte er die Stadtvertreter auf, gemeinsam Lösungen für die Finanzprobleme zu finden. Wegen der angespannten Haushaltslage hatte die Stadtvertretung die Veranstaltung zuvor abgelehnt. Der Bürgermeister organisierte den Empfang deshalb mit Spendengeldern. In Mecklenburg-Vorpommern hat es in diesem Jahr weniger Waldbrände gegeben als 2025. Bislang wurden 38 Feuer registriert. Im gesamten Vorjahr waren es 50. Insgesamt waren rund 530 Hektar Wald betroffen. Das entspricht einer Fläche von über 700 Fußballfeldern. Die größten Brände gab es im Müritz-Nationalpark und bei Neustrelitz. Beide Gebiete sind stark mit alter Munition belastet. In Bad Doberan findet heute die 18. Kulturnacht statt. An 20 Orten in der Innenstadt gibt es Musik, Kunst, Ausstellungen und Führungen. Ein Höhepunkt ist die Wiedereröffnung des sanierten Roten Pavillons. Dort beginnt um 17.30 Uhr die offizielle Eröffnung. Das Wetter bei uns in der Region. Morgen dichte Wolken, wiederholte Schauer und örtliche Graupelgewitter. Temperaturen um 13 Grad.
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3: Aktuell gibt es Stau hier bei uns in Mecklenburg-Vorpommern auf der A20 zwischen Wismar Mitte und Wismar 15 Minuten Verzögerung. Auf der B192 Wismar Richtung Sternberg zwischen Büschow und Brühl dichter Verkehr, 10 Minuten Zeitverlust. Kommt alle gut an.
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4: Hallo, und die Top 50 bestimmt ihr ganz einfach mit auf schlagerradio.de. 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Ja, mit Ich will Spaß startete seine Karriere Anfang der 80er. Die Rede ist von Markus. Jetzt hier neu auf Platz 44 mit Astronauts.

0: Schlagerradio, hör auf dein Herz mit euren Top 50. Nino D'Angelo und Marina Marx, Platz 43. Bella Italia e Amore. Andrea Berg hat was zu feiern.
1: Seit 33 Jahren mache ich jetzt Musik. Und wenn man sich dann überlegt, dass es vor 25 Jahren schon die erste Best-of gab, die jetzt inzwischen ja Rekordalbum geworden ist, im Guinness-Buch der Rekorde steht, dann kriege ich da schon wirklich Gänsehaut, weil in den 25 Jahren danach ist so viel passiert. Und deswegen haben wir jetzt dieses Rekordalbum nicht nur neu aufgenommen, sondern die nächsten 25 Jahre noch mit reingepackt. Über 30 Songs sind da jetzt drauf. Also mein ganzes musikalisches Leben.
0: Ja, wir hören mal rein. So klingt ihr neues Best-of-Album inklusive zwei Party-Mixen. Freitag kam's raus.

Andrea Berg, neues Best-of-Album, das Rekordalbum, das kann uns keiner nehmen. Für alle, die noch einen Plattenspieler haben, gibt es farbige Vinyls. Kann man sich aussuchen, ob die Scheibe schwarz, blau, pink oder gelb sein soll. Zwei sogar, ne? Doppelalbum. Wir spielen jetzt die Neuauflage von Du hast mich tausendmal belogen, denn die steht diese Woche auf Platz 42.

Kia Sophie in den Schlagerradio Top 50, Platz 41, ein Kuss ohne Liebe. Und die 40, Annemarie Eifeld, auch schon länger dabei hier mit Neugeboren.

0: 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Top 50, Platz 39.
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Julian Reim in den Schlagerradio Top 50, Platz 39 Aloe Vera und die 38, die neue von Anna-Maria Zimmermann, Arrivederci, Ciao, Amore.

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6: Ich bin Felix Becker. In Mecklenburg-Vorpommern könnten SPD, Linke und Grüne am Montag mit Koalitionsverhandlungen beginnen. SPD und Linke haben bereits zugestimmt. Die Grünen entscheiden heute auf einem Landesparteitag darüber. Ministerpräsidentin Schwesig will eine Koalition für alle Menschen im Land bilden. Einigkeit besteht unter anderem bei mehr Bürgerbeteiligung, Investitionen in Bildung und sozialer Gerechtigkeit sowie beim Umweltschutz. Das Usedomer Musikfestival geht heute nach 3 Wochen zu Ende. Zum Abschluss treten am Abend 2 international bekannte Musiker aus Schweden auf. Beginn ist um 19.30 Uhr in der St. Petrikirche in Wolgast. Schweden war in diesem Jahr zum ersten Mal seit 10 Jahren wieder Gastland des Festivals. Vor der morgen beginnenden Klausur des CDU-Präsidiums fordern führende Unionspolitiker einen Neustart der Partei.
7: Thüringens Ministerpräsident Vogt verlangt klare Positionen und Antworten auf steigende Lebenshaltungskosten. Der CDU-Sozialflügel sieht die Partei in einer Vertrauenskrise und fordert mehr soziale Gerechtigkeit. Generalsekretärin Hoppermann verlangt langfristige Reformen und schnelle Verbesserungen im Alltag. Bei der 2-tägigen Klausur will die CDU die Ursachen ihrer jüngsten Wahlniederlagen untersuchen. Ulrike Klein, Redaktion.
6: Die deutsche Bauindustrie fordert mehr staatliche Unterstützung beim Wohnungsbau.
8: Verbandspräsident Demuth warnt, dass sich Neubauten wegen der hohen Energie- und Baukosten oft nicht mehr lohnen. Er schlägt günstige Kredite und staatliche Bürgschaften für Familien, Haushalte und Anleger vor. Die Bundesregierung müsse dringend gegen die Wohnungsnot vorgehen. Demuth warnte zudem, dass steigende Wohnkosten populistischen Parteien Wähler zutreiben könnten. Timo Wiesner, Redaktion.
6: Das Jugendwort des Jahres 2026 heißt Ragebait. Das gab der Langenscheid Verlag auf der Frankfurter Buchmesse bekannt. Der englische Begriff bedeutet übersetzt Wutköder und bezeichnet Inhalte, die gezielt Empörung auslösen sollen. Bei der Abstimmung erhielt Ragebait rund 37% der Stimmen. Auf den Plätzen 2 und 3 landeten Peak und Crashout. Das Schlagerradio-Wetter in Mecklenburg-Vorpommern. Wir haben in Neubrandenburg am Tollensesee 15 Grad, in Hagenow in der Griesengegend 14 und in Heringsdorf auf Usedom 16 Grad. Morgen gibt es dichte Wolken, wiederholte Schauer und örtliche Graupelgewitter. Die Höchstwerte erreichen um 13 Grad.
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6: Aktuell Stau hier bei uns in Mecklenburg-Vorpommern auf der B96 Stralsund-Rügen-Zubringer zwischen Feldstraße und Greifswalder Chaussee. Dichter Verkehr, 8 Minuten Zeitverlust. Kommt alle gut an.
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9: Hallo und willkommen zurück zur 2. Stunde von Deutschlands längster Schlagerparade. Jeden Samstag Nachmittag, Sonntagmorgen und Dienstagabends. Mal sehen, ob es Helene Fischer wieder auf die 1 geschafft hat mit an meiner Seite. Zwischenzeitlicher auf Platz 1 in den Downloadcharts standen in dieser Woche Bernhard Brink und Sonja Liebing. Wir erinnern uns, vor 6 Jahren haben sie schon mal einen Song zusammen gesungen. Und zwar diesen hier.
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0: wie haben die sich eigentlich damals getroffen, die beiden, Bernhard Brinker und Sonja Liebing?
1: Wir haben eine Partnerin gesucht, ich habe ein Lied angeboten bekommen, habe aus dieser Solonummer eine Duettnummer gemacht und dann war Sonja Liebing auf dem kurzen Dienstweg sozusagen neu bei der Firma damals und da haben wir gesagt, komm, Titel ist super gelaufen, zig Millionen Mal gestreamt, das ist ja die neue Währung heutzutage und da haben wir uns gedacht, jetzt 7 Jahre danach, wir machen eine Fortsetzung. Die Geschichte geht also weiter sozusagen. Und der Titel heißt, du kannst es immer noch. Also da kann man sich jetzt denken, was man will. Auf jeden Fall, wir können es immer noch.
0: Ja, hier sind sie. Bernhard Brink und Sonja Liebing, neu eingestiegen auf Platz 37 in den Schlagerradio Top 50.

0: 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Platz 36.
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Da sind die Top 50 bei Schlagerradio, hör auf dein Herz. Mit Platz 36 Linda Hesse, Kleinstadt Casanova, und die 35 Madeleine Rausch, Ich kleb an dir.

0: Madeleine Rausch in den Schlagerradio Top 50, Platz 35, Ich kleb an dir. Ja, und wer vor genau 46 Jahren auf Platz 1 stand in der ZDF-Hitparade, das hören wir jetzt im Extra.
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0: Gitte Henning, sehr oft zu Gast in der ZDF-Hitparade, holte erstmals Platz 1 mit einem sehr außergewöhnlichen Lied. Freu dich bloß nicht zu früh. Stammte aus dem Ein-Personen-Singspiel Tell Me on a Sunday von Andrew Lloyd Webber, das ein Jahr zuvor von der britischen Musical-Darstellerin Marty Webb im Original aufgenommen wurde.

0: Und wir hören jetzt Gitte. Aber davor noch die Originalansage von Dieter Thomas Heck.
1: 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Ja? Wir wissen ja schon, wer vorne ist, nicht? Ich gehe mal ganz schnell rüber, öffne die Tür und sage, hier ist Ihre Nummer 1. Gitte.
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Die Schlagerradio Top 50 mit Dennis Wilms, Platz 34, Träum von dir. Und auf der 33 hat die ausgeraubte Vanessa Mai ihr Auto hat man aufgebrochen. Sie ist ja gerade auf Traumfabrik-Tour, Vanessa Mai mit. Und ich hoffe, der lag nicht im Auto. Rohdiamant.

0: Langspiel mit Anna Cray in den Schlagerradio Top 50, Platz 32. Dein Lied klingt im Original ja so. Dave Aldean, der jetzt ein Best-of-Album rausgebracht hat zum 25-Jährigen. Darauf natürlich auch dieser Hit hier. So, gleich geht's bei uns weiter mit Platz 31.
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6: Ich bin Felix Becker. In Mecklenburg-Vorpommern könnten SPD, Linke und Grüne am Montag mit Koalitionsverhandlungen beginnen. SPD und Linke haben bereits zugestimmt, die Grünen entscheiden heute darüber. Die drei Parteien wollen unter anderem die Bürgerbeteiligung stärken, Bürokratie abbauen und die Wirtschaft fördern. Gemeinsam verfügen sie über eine Mehrheit im neuen Landtag. Bis Mitte November soll die neue Landesregierung stehen. In Stralsund findet heute der 18. Rügenbrücken-Marathon statt. Mit über 7.500 angemeldeten Teilnehmern gibt es einen neuen Rekord. Wegen der Veranstaltung sind die Rügenbrücke und umliegende Straßen bis heute Nachmittag gesperrt. Auch im Busverkehr kann es zu Verspätungen kommen. Anklams Bürgermeister Galander hat zu mehr Zusammenhalt in der Stadtpolitik aufgerufen. Beim Jahresempfang forderte er die Stadtvertreter auf, gemeinsam Lösungen für die Finanzprobleme zu finden. Wegen der angespannten Haushaltslage hatte die Stadtvertretung die Veranstaltung zuvor abgelehnt. Der Bürgermeister organisierte den Empfang deshalb mit Spendengeldern. Das Usedomer Musikfestival geht heute nach 3 Wochen zu Ende. Zum Abschluss treten am Abend 2 international bekannte Musiker aus Schweden auf. Beginn ist um 19:30 Uhr in der St. Petri-Kirche in Wolgast. Schweden war

0: Stralsund, Rügenzubringer zwischen Feldstraße und Greifswalder Chaussee. Dichter Verkehr, 8 Minuten Zeitverlust. Kommt alle gut an.
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2: Hallo, mitbestimmen geht ganz einfach auf schlagerradio.de. Neue Liste immer online nach der Erstausstrahlung am Samstag 18 Uhr. Platz 31, Kavila und noch einmal verrückt.

0: Unser Schlager-Radio-Star Kavila auf Platz 31 hier in den Top 50, noch einmal verrückt. 35 Jahre ist es her, ich erinnere mich noch genau, als ich lesen musste oder wir alle lesen mussten oder gehört haben, dass Roy Black gestorben ist, einsam in seiner Fischerhütte in Bayern. Das kranke Herz und der Alkohol, das hat sich nicht vertragen. Roy wurde nur 48. Und hier einer seiner vielen großen Hits, ein wahrer Kultschlager von vor genau 55 Jahren. Schön ist es, auf der Welt zu sein, zusammen mit der damals 11-jährigen Anita, die sich etwas später so an ihn erinnert hat.
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Schlagerradio, hör auf dein Herz mit euren Top 50, Stereo Acts und Lena Marie Engel, Platz 30, wir feiern, und die 29, Carsten Walter, Mr. Right.

Pedro Basile in Schlagerradio Top 50, Platz 27 mit Miss Italia. Ja, in einem Schönheitswettbewerb hat sie nicht teilgenommen, im Gegensatz zu ihrer Mutter, aber gesungen hat sie Romina Power mit ihrem damaligen Mann Albano.

0: Ja, vor einer Woche ist Romina Power 75 geworden. Alles Gute nachträglich. Und dieser Mega-Erfolg, Felicita, wurde auch teils auf Deutsch gesungen. Unter anderem von Rosanna Rocci und Michael Morgan. Hier ist unser Extra. Und danach weiter mit Neonlicht auf Platz 26. Komm, wir lassen los.
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5: Ich bin Felix Becker. In Mecklenburg-Vorpommern könnten SPD, Linke und Grüne am Montag mit Koalitionsverhandlungen beginnen. SPD und Linke haben bereits zugestimmt. Die Grünen entscheiden heute auf einem Landesparteitag darüber. Ministerpräsidentin Schwesig will eine Koalition für alle Menschen im Land bilden. Einigkeit besteht unter anderem bei mehr Bürgerbeteiligung, Investitionen in Bildung und sozialer Gerechtigkeit sowie beim Umweltschutz. Das Usedomer Musikfestival geht heute nach 3 Wochen zu Ende. Zum Abschluss treten am Abend 2 international bekannte Musiker aus Schweden auf. Beginn ist um 19.30 Uhr in der St. Petrikirche in Wolgast. Schweden war in diesem Jahr zum ersten Mal seit 10 Jahren wieder Gastland des Festivals. Vor der morgen beginnenden Klausur des CDU-Präsidiums fordern führende Unionspolitiker einen Neustart der Partei.
6: Thüringens Ministerpräsident Vogt verlangt klare Positionen und Antworten auf steigende Lebenshaltungskosten. Der CDU-Sozialflügel sieht die Partei in einer Vertrauenskrise und fordert mehr soziale Gerechtigkeit. Generalsekretärin Hoppermann verlangt langfristige Reformen und schnelle Verbesserungen im Alltag. Bei der 2-tägigen Klausur will die CDU die Ursachen ihrer jüngsten Wahlniederlagen untersuchen. Ulrike Klein, Redaktion.
5: Die deutsche Bauindustrie fordert mehr staatliche Unterstützung beim Wohnungsbau.
7: Verbandspräsident Demuth warnt, dass sich Neubauten wegen der hohen Energie- und Baukosten oft nicht mehr lohnen. Er schlägt günstige Kredite und staatliche Bürgschaften für Familien, Haushalte und Anleger vor. Die Bundesregierung müsse dringend gegen die Wohnungsnot vorgehen. Demuth warnte zudem, dass steigende Wohnkosten populistischen Parteien Wähler zutreiben könnten. Timo Wiesner, Redaktion.
5: Das Jugendwort des Jahres 2026 heißt Ragebait. Das gab der Langenscheid Verlag auf der Frankfurter Buchmesse bekannt. Der englische Begriff bedeutet übersetzt Wutköder und bezeichnet Inhalte, die gezielt Empörung auslösen sollen. Bei der Abstimmung erhielt Ragebait rund 37% der Stimmen. Auf den Plätzen 2 und 3 landeten Peak und Crashout. Das Schlagerradio-Wetter in Mecklenburg-Vorpommern. Wir haben in Neubrandenburg am Tollensesee 15 Grad, in Hagenow in der Griesengegend 14 und in Heringsdorf auf Usedom 16 Grad. Morgen gibt es dichte Wolken, wiederholte Schauer und örtliche Graupelgewitter. Die Höchstwerte erreichen um 13 Grad.
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5: Aktuell Stau hier bei uns in Mecklenburg-Vorpommern auf der B96 Stralsund-Rügen-Zubringer zwischen Feldstraße und Greifswalder Chaussee. Dichter Verkehr, 8 Minuten Zeitverlust. Kommt alle gut an.
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8: Hallo und willkommen zurück zur dritten Stunde von Deutschlands längster Schlager-Hitparade. Jeden Samstag Nachmittag, Wiederholung am Sonntagmorgen und Dienstagabends. Ja, mal sehen, ob es Helene wieder auf die 1 geschafft hat. An meiner Seite mit abstimmen geht's auf schlagerradio.de.

0: Das sind die Top 50 bei Schlagerradio. Hör auf dein Herz mit Lisa Klein, Platz 24, I Love to Love. So, und vor Platz 23 gratulieren wir nachträglich zum 64. Tommy Steiner. Hier ist unser Extra.
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0: Ein neuer Schlagerstar, damals gerade mal 19 Jahre jung, startet durch in der ZDF-Hitparade. Sein Name? Karl-Heinz. Also bürgerlich Karl-Heinz Steiner aus Aalen. Besser bekannt als Tommy Steiner, der mit einem zweiten Platz völlig aus dem Häuschen war. Und das im wahrsten Sinne des Wortes, wie Dieter Thomas Heck erklärte.
2: Der zweite Platz war eigentlich für viele eine echte Überraschung. Erste Platte, zum ersten Mal überhaupt, mit einem Titel dabei, auf dem Markt. Und er wurde vorgestellt in einem großen Feld. Viele große Konkurrenten waren dabei und er landete am Schluss auf dem zweiten Platz. Er selbst war am meisten verwundert. Er ist nach der Sendung eine Stunde auf dem Ufa-Gelände rumgelaufen, hier in Berlin, auf dem Bufa-Gelände, auf dem Gelände der Berliner Union-Filme, gesagt, ich begreife das alles nicht. Ich bin Nummer zwei. Ich bin wirklich Nummer zwei. Wir haben gesagt, natürlich, die Tet-Met-Spieler haben dich auf zwei gewählt. Tommy Steiner und die Fischer von San Juan, ihr zweiter Platz.

Unser Schlagerradio Top 50 extra. Vergangenen Mittwoch ist er 64 geworden. Tommy Steiner, die Fischer von San Juan. Jetzt gibt's den Doppelwolle. Ja, Wolfgang Petri von seinem Album Ein Leben lang. Hören wir gleich auf Platz 22, Morgen Gold. Und auf Platz 23, die neue Version von Sommer in der Stadt.

0: Der Doppelwolle hier in den Schlager Radio Top 50. Sommer in der Stadt hat man auf Platz 23 eben gehört, auf der 22 Morgen Gold. Und die 21, auch er hat ein neues Album ja draußen. Matthias Reim, hier ist Aus meinem Kopf.
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0: 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Platz 20.
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0: Die Schlagerradio Top 50 mit Ben Zucker, Platz 20, Herz zu und durch.
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5: Ich bin Felix Becker. In Mecklenburg-Vorpommern könnten SPD, Linke und Grüne am Montag mit Koalitionsverhandlungen beginnen. SPD und Linke haben bereits zugestimmt, die Grünen entscheiden heute darüber. Die drei Parteien wollen unter anderem die Bürgerbeteiligung stärken, Bürokratie abbauen und die Wirtschaft fördern. Gemeinsam verfügen sie über eine Mehrheit im neuen Landtag. Bis Mitte November soll die neue Landesregierung stehen. In Stralsund findet heute der 18. Rügenbrücken-Marathon statt. Mit über 7.500 angemeldeten Teilnehmern gibt es einen neuen Rekord. Wegen der Veranstaltung sind die Rügenbrücke und umliegende Straßen bis heute Nachmittag gesperrt. Auch im Busverkehr kann es zu Verspätungen kommen. Anklams Bürgermeister Galander hat zu mehr Zusammenhalt in der Stadtpolitik aufgerufen. Beim Jahresempfang forderte er die Stadtvertreter auf, gemeinsam Lösungen für die Finanzprobleme zu finden. Wegen der angespannten Haushaltslage hatte die Stadtvertretung die Veranstaltung zuvor abgelehnt. Der Bürgermeister organisierte den Empfang deshalb mit Spendengeldern. Das Usedomer Musikfestival geht heute nach 3 Wochen zu Ende. Zum Abschluss treten am Abend 2 international bekannte Musiker aus Schweden auf. Beginn ist um 19.30 Uhr in der St. Petrikirche in Wolgast. Schweden war in diesem Jahr zum ersten Mal seit 10 Jahren wieder Gastland des Festivals. Das Wetter bei uns in der Region. Morgen dichte Wolken, wiederholte Schauer und örtliche Graupelgewitter. Temperaturen um 13 Grad.
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5: Aktuell Stau hier bei uns in Mecklenburg-Vorpommern auf der B96 Stralsund-Rügen-Zubringer zwischen Feldstraße und Greifswalder Chaussee. Dichter Verkehr, 8 Minuten Zeitverlust. Kommt alle gut an.
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Anna-Karina Wojcik in den Schlagerradio Top 50, Platz 19 mit Unzensiert. Die großartige Annette Louisanne ist gerade auf Sehnsucht-Tournee. Am kommenden Mittwoch in Chemnitz, Donnerstag in Berlin, Freitag in Rostock und hier ihr erster Hit aus dem Jahr 2004, das Spiel vom Erfolgsalbum Bohem. Hast du nicht mehr

Schlagerradio, hör auf dein Herz mit euren Top 50 auf Platz 16. Laura und Marc, die feiern ihr 10-jähriges Liebes- und Bühnenjubiläum. Ja, die beiden lernten sich 2016 bei Deutschland sucht den Superstar kennen. Ich gebe eine Runde Liebe aus, haben wir gehört. Und die 15, Mike Leon Grosch, dein Leben.

0: Mike Leon Grosch in den Schlagerradio Top 50, Platz 15, Dein Leben. Und jetzt was ganz Neues als Extra. Kerstin Ott und Malte Kelly zusammen in einem Song, Ich weiß, was du brauchst. Ja, damit kündigt die Kerstin Ott auch ein neues Album an für Anfang nächsten Jahres.
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7: Ich bin Felix Becker. In Mecklenburg-Vorpommern ist der Weg frei für rot-rot-grüne Koalitionsverhandlungen. Nach SPD und Linken stimmten auch die Grünen dafür. Einen entsprechenden Beschluss fasste ein kleiner Landesparteitag in Rostock. Mecklenburg-Vorpommerns Landeschefin Schwesig von der SPD hatte gestern erklärt, die drei Parteien seien sich in vielen Punkten einig. Die Koalitionsverhandlungen sollen am Montag beginnen. Das Usedomer Musikfestival geht heute nach 3 Wochen zu Ende. Zum Abschluss treten am Abend 2 international bekannte Musiker aus Schweden auf. Beginn ist um 19.30 Uhr in der St. Petrikirche in Wolgast. Schweden war in diesem Jahr zum ersten Mal seit 10 Jahren wieder Gastland des Festivals. Der stellvertretende CSU-Chef Weber will die strikte Abgrenzung zur AfD überdenken.
8: Der Süddeutschen Zeitung sagte er, die sogenannte Brandmauer müsse in ihrer bisherigen Form Geschichte sein. Sie zwinge die Union dazu, sich mit linken Parteien abzustimmen und Anträge der AfD selbst dann abzulehnen, wenn sie eigene Positionen enthalten. Als warnendes Beispiel nannte Weber Frankreich, wo die Abgrenzung zur politischen Rechten seiner Ansicht nach gescheitert sei. Weber ist auch Vorsitzender der konservativen EVP-Fraktion im Europaparlament. Ulrike Klein, Redaktion.
7: Die Bundesregierung hält trotz des amerikanisch-russischen Dieselabkommens an den Sanktionen gegen Russland fest. Regierungssprecher Cornelius bekräftigte die weitere Unterstützung der Ukraine. Gemeinsam mit europäischen Partnern würden zusätzliche Sanktionen vorbereitet. Die Versorgung mit Öl sei auch ohne russische Lieferungen gesichert. US-Präsident Trump hatte zuvor eine Vereinbarung über umfangreiche Diesellieferungen aus Russland angekündigt. Dafür wollen die USA ihre Sanktionen gegen russischen Diesel vorübergehend lockern. In der Türkei gilt ab dem 1. November ein Social-Media-Verbot für Kinder unter 15 Jahren. Das entsprechende Gesetz wurde heute veröffentlicht. Die Plattformen müssen künftig das Alter ihrer Nutzer überprüfen und Kinder vor Suchtgefahren schützen. Auch in Deutschland plant Bundesbildungsministerin Prien ein Social-Media-Verbot für Kinder und will bald erste Vorschläge vorlegen. In der 3. Fußballliga hat Hansa Rostock gegen die Würzburger Kickers mit 2:0 gewonnen. Das Schlagerradio-Wetter in Mecklenburg-Vorpommern. Wir haben in Neubrandenburg am Tollensesee 15 Grad, in Hagenow in der Griesengegend 14 und in Heringsdorf auf Usedom 16 Grad. Morgen gibt es dichte Wolken, wiederholte Schauer und örtliche Graupelgewitter. Die Höchstwerte erreichen um 13 Grad.
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7: Aktuell Stau hier bei uns in Mecklenburg-Vorpommern auf der B96 Stralsund-Rügen-Zubringer zwischen Feldstraße und Greifswalder Chaussee. Dichter Verkehr, 8 Minuten Zeitverlust. Kommt alle gut an.
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9: Hallo und willkommen zurück zur 4. Stunde von Deutschlands längster Schlagerparade. Jeden Samstagnachmittag, Wiederholung am Sonntagmorgen und Dienstagabend. Ja, mal sehen, ob es Helene Fischer wieder auf die 1 geschafft hat mit An meiner Seite. Mit abstimmen geht auf schlagerradio.de. Platz Nummer 12 ist die Nummer 1 in den offiziellen Albumcharts. Ja? Von Nix an die Spitze. Die beiden haben es sicher auch verdient. Peter Maffay und Johannes Oerding mit ihrem Album Nashville. Wir hören da nochmal zusammen rein.

Ja, klasse geworden. Nummer 1 der Albumcharts, Nashville. Ja, und der Song Ein Leben lang ist nicht lang ist Platz 12 hier in den Schlager Radio Top 50. Peter Maffay und Johannes Oerding. Nächstes Jahr auch auf Tournee. Haben ja auch die Tage, die Tickets

Die Top 50 bei Schlagerradio Hör auf dein Herz. Mit Dreves, Petri und Cordalis. Also Julina Dreves, Achim Petri und Lukas Cordalis. Irgendwann, irgendwo, irgendwie sehen wir uns wieder. Ja, das war Platz 11, gleich die Top 10. Aber vorher eine der erfolgreichsten Sängerinnen der Welt. Hat in über 10 Sprachen gesungen. Die legendäre Nana Mouskouri wurde jetzt ausgezeichnet. Ja, vor ein paar Tagen mit dem Bundesverdienstkreuz. Kommenden Dienstag wird sie bereits 92. Ja, mit diesem Orden wird nicht nur ihre unvergleichliche musikalische Karriere geehrt, sondern vor allem ihr jahrzehntelanges unermüdliches Engagement als UNICEF-Sonderbotschafterin für Kinder in Not sowie ihr Einsatz für den Frieden und die europäische Verständigung. Hier einer ihrer vielen großen Hits. Hier ist Guten Morgen Sonnenschein, Nana Mouskouri. Der deutsche Text, der stammt übrigens von Rolf Zukowski.

Unser Schlagerradio Top 50 Extra. Glückwunsch nochmal, der großartige Nana Mouskouri zum Bundesverdienstkreuz. Das war Guten Morgen Sonnenschein. Und jetzt die aktuellen Top 10. Auf der 10, Jolina Dries mit Durch und Durch. Du gehst mit

Safia habt ihr diese Woche auf Platz 9 gewählt, hier in den Schlagerradio Top 50. Ich sehe mich. Und die 8, Ramon Rosselli. Alles, was du suchst, von seinem gleichnamigen Album.

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1: Matthias Reim in den Schlager Radio Top 50 auf Platz 7. Die Sterne lügen von seinem aktuellen Album Flashback.
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7: Ich bin Felix Becker. In Mecklenburg-Vorpommern könnten SPD, Linke und Grüne am Montag mit Koalitionsverhandlungen beginnen. SPD und Linke haben bereits zugestimmt, die Grünen entscheiden heute darüber. Die drei Parteien wollen unter anderem die Bürgerbeteiligung stärken, Bürokratie abbauen und die Wirtschaft fördern. Gemeinsam verfügen sie über eine Mehrheit im neuen Landtag. Bis Mitte November soll die neue Landesregierung stehen. In Stralsund findet heute der 18. Rügenbrücken-Marathon statt. Mit über 7.500 angemeldeten Teilnehmern gibt es einen neuen Rekord. Wegen der Veranstaltung sind die Rügenbrücke und umliegende Straßen bis heute Nachmittag gesperrt. Auch im Busverkehr kann es zu Verspätungen kommen. Anklams Bürgermeister Galander hat zu mehr Zusammenhalt in der Stadtpolitik aufgerufen. Beim Jahresempfang forderte er die Stadtvertreter auf, gemeinsam Lösungen für die Finanzprobleme zu finden. Wegen der angespannten Haushaltslage hatte die Stadtvertretung die Veranstaltung zuvor abgelehnt. Der Bürgermeister organisierte den Empfang deshalb mit Spendengeldern. Das Usedomer Musikfestival geht heute nach 3 Wochen zu Ende. Zum Abschluss treten am Abend 2 international bekannte Musiker aus Schweden auf. Beginn ist um 19.30 Uhr in der St. Petrikirche in Wolgast. Schweden war in diesem Jahr zum ersten Mal seit 10 Jahren wieder Gastland des Festivals. Das Wetter bei uns in der Region. Morgen dichte Wolken, wiederholte Schauer und örtliche Graupelgewitter. Temperaturen um 13 Grad.
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7: Aktuell Stau hier bei uns in Mecklenburg-Vorpommern auf der B96 Stralsund-Rügen-Zubringer zwischen Feldstraße und Greifswalder Chaussee. Dichter Verkehr, 8 Minuten Zeitverlust. Kommt alle gut an.
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1: Ja, und mit abstimmen geht ganz einfach auf schlagerradio.de. Neue Liste immer online nach der Erstausstrahlung am Samstag 18 Uhr. Wir sind bei Platz Nummer 6, To the Moon Beats mit Give It Up.

To the Moonbeats auf Platz 6 in den Schlagerradio Top 50. Give it up. Alles Gute nachträglich der französisch-belgischen Sängerin Victor Laszlo. Am Mittwoch ist sie 66 geworden und zusammen mit Stefan Waggershausen hat sie diese tolle Ballade rausgebracht. Das erste Mal tat's noch weh, jetzt als Extra.

Schlagerradio, hör auf dein Herz mit euren Top 50 und auf Platz 5 Andrea Berg, das kann uns keiner nehmen. So heißt ja auch ihr neues Best-of-Album, das Rekordalbum, denn ihr Best-of-Werk vor 25 Jahren stand über 350 Wochen, das sind 7 Jahre in den deutschen Albumcharts, verkaufte sich über 2,5 Millionen Mal.

So klingt es, das neue Best-of-Album von Andrea Berg. Und wir spielen jetzt mal als extra den Party-Mix 2 mit ihren großen Hits. Viel Spaß!

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1: Unser Schlagerradio Top 50 extra. Andrea Berg, der Partymix 2 von ihrem brandneuen Best-of-Record-Album. Ihre großen Hits in neuen Versionen und natürlich mit der aktuellen Single Das kann uns keiner nehmen. Helene Fischer ist wieder gestiegen. Von 8 auf Platz 4. Hier ist heute Nacht. 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

0: Kerstin Ott, in den Schlagerradio Top 50 von 5 auf Platz 3 wieder gestiegen. 1000 Mal Nein. Vanessa Mai, ja gerade auf Traumfabrik-Tournee. Das Besondere daran, es geht nicht in die großen Hallen, sondern bewusst in kleine Clubs in ganz Deutschland.
1: Also ich liebe es einfach. Wir lernen jeden Tag Menschen kennen, die sich so freuen, die einfach herkommen, die entweder lange drauf warten schon und gespart haben oder die ganze Tour mitfahren, das gibt's auch. Und das ist einfach so schön. Also ich genieße das ganze Team, wir sind ein kleines Team, aber alle packen halt mit an und es ist einfach mega, die Tour selber zu veranstalten auch. Das ist das erste Mal und ich habe so Spaß. Echt.
0: Ja, wir hoffen, sie hat weiterhin viel Spaß, auch wenn sie noch den Diebstahl verkraften muss. Ihr Auto wurde ja in Berlin aufgebrochen mit vielen Wertgegenständen und persönlichen Sachen. Zum Glück war der Laptop ihres Mannes noch da, wo wichtige Dinge gespeichert sind. Hier ist Vanessa Mai, Ich falle in Love, Platz...

0: Schlagerradio. Hör auf dein Herz mit euren Top 50. Vanessa Mai auf Platz 2 mit Ich fall in love. So, und die 1 unverändert auch Helene Fischer an meiner Seite. Ja, wenn sie was tun soll in den Top 50, ob nun vorne oder weiter hinten, wie auch immer, dann jetzt mit abstimmen auf schlagerradio.de.
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0: Weiterhin eure Nummer 1, Helene Fischer an meiner Seite. Das war's von den Schlager Radio Top 50. Schönen Samstagabend und gleich viel Spaß mit Hossa, Party ohne Ende und Andi Schmidt.
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6: Ich bin Felix Becker. In Mecklenburg-Vorpommern ist der Weg frei für rot-rot-grüne Koalitionsverhandlungen. Nach SPD und Linken stimmten auch die Grünen dafür. Einen entsprechenden Beschluss fasste ein kleiner Landesparteitag in Rostock. Mecklenburg-Vorpommerns Landeschefin Schwesig von der SPD hatte gestern erklärt, die drei Parteien seien sich in vielen Punkten einig. Die Koalitionsverhandlungen sollen am Montag beginnen. Das Usedomer Musikfestival geht heute nach 3 Wochen zu Ende. Zum Abschluss treten am Abend 2 international bekannte Musiker aus Schweden auf. Beginn ist um 19.30 Uhr in der St. Petrikirche in Wolgast. Schweden war in diesem Jahr zum ersten Mal seit 10 Jahren wieder Gastland des Festivals. Der stellvertretende CSU-Chef Weber will die strikte Abgrenzung zur AfD überdenken.
7: Der Süddeutschen Zeitung sagte er, die sogenannte Brandmauer müsse in ihrer bisherigen Form Geschichte sein. Sie zwinge die Union dazu, sich mit linken Parteien abzustimmen und Anträge der AfD selbst dann abzulehnen, wenn sie eigene Positionen enthalten. Als warnendes Beispiel nannte Weber Frankreich, wo die Abgrenzung zur politischen Rechten seiner Ansicht nach gescheitert sei. Weber ist auch Vorsitzender der konservativen EVP-Fraktion im Europaparlament. Ulrike Klein, Redaktion.
6: Die Bundesregierung hält trotz des amerikanisch-russischen Dieselabkommens an den Sanktionen gegen Russland fest. Regierungssprecher Cornelius bekräftigte die weitere Unterstützung der Ukraine. Gemeinsam mit europäischen Partnern würden zusätzliche Sanktionen vorbereitet. Die Versorgung mit Öl sei auch ohne russische Lieferungen gesichert. US-Präsident Trump hatte zuvor eine Vereinbarung über umfangreiche Diesellieferungen aus Russland angekündigt. Dafür wollen die USA ihre Sanktionen gegen russischen Diesel vorübergehend lockern. Die Ergebnisse in der ersten Fußball-Bundesliga: Union Berlin-Elversberg 1:0, Mainz-Leverkusen 3:4, Hoffenheim-HSV 2:3 und der SC Paderborn verlor gegen den VfB Stuttgart mit 0:2. In der dritten Fußball-Liga hat Hansa Rostock gegen die Würzburger Kickers mit 2:0 gewonnen. Das Schlagerradio-Wetter in Mecklenburg-Vorpommern. Wir haben in Neubrandenburg am Tollensesee 15 Grad, in Hagenow in der Griesengegend 14 und in Heringsdorf auf Usedom 16 Grad. Morgen gibt es dichte Wolken, wiederholte Schauer und örtliche Graupelgewitter. Die Höchstwerte erreichen um 13 Grad.
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6: Aktuell Stau hier bei uns in Mecklenburg-Vorpommern auf der B96 Stralsund-Rügen-Zubringer zwischen Feldstraße und Greifswalder Chaussee. Dichter Verkehr, 8 Minuten Zeitverlust. Kommt alle gut an.
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3: Ich bin Felix Becker. In Mecklenburg-Vorpommern ist der Weg frei für rot-rot-grüne Koalitionsverhandlungen. Nach SPD und Linken stimmten auch die Grünen dafür. Einen entsprechenden Beschluss fasste ein kleiner Landesparteitag in Rostock. Mecklenburg-Vorpommerns Landeschefin Schwesig von der SPD hatte gestern erklärt, die drei Parteien seien sich in vielen Punkten einig. Die Koalitionsverhandlungen sollen am Montag beginnen. Das Usedomer Musikfestival geht heute nach 3 Wochen zu Ende. Zum Abschluss treten am Abend 2 international bekannte Musiker aus Schweden auf. Beginn ist um 19.30 Uhr in der St. Petrikirche in Wolgast. Schweden war in diesem Jahr zum ersten Mal seit 10 Jahren wieder Gastland des Festivals. Der stellvertretende CSU-Chef Weber will die strikte Abgrenzung zur AfD überdenken.
4: Der Süddeutschen Zeitung sagte er, die sogenannte Brandmauer müsse in ihrer bisherigen Form Geschichte sein. Sie zwinge die Union dazu, sich mit linken Parteien abzustimmen und Anträge der AfD selbst dann abzulehnen, wenn sie eigene Positionen enthalten. Als warnendes Beispiel nannte Weber Frankreich, wo die Abgrenzung zur politischen Rechten seiner Ansicht nach gescheitert sei. Weber ist auch Vorsitzender der konservativen EVP-Fraktion im Europaparlament. Ulrike Klein, Redaktion.
3: Die Bundesregierung hält trotz des amerikanisch-russischen Dieselabkommens an den Sanktionen gegen Russland fest. Regierungssprecher Cornelius bekräftigte die weitere Unterstützung der Ukraine. Gemeinsam mit europäischen Partnern würden zusätzliche Sanktionen vorbereitet. Die Versorgung mit Öl sei auch ohne russische Lieferungen gesichert. US-Präsident Trump hatte zuvor eine Vereinbarung über umfangreiche Diesellieferungen aus Russland angekündigt. Dafür wollen die USA ihre Sanktionen gegen russischen Diesel vorübergehend lockern. Die Ergebnisse in der ersten Fußball-Bundesliga: Union Berlin-Elversberg 1:0, Mainz-Leverkusen 3:4, Hoffenheim-HSV 2:3 und der SC Paderborn verlor gegen den VfB Stuttgart mit 0:2. In der dritten Fußballliga hat Hansa Rostock gegen die Würzburger Kickers mit 2:0 gewonnen. Das Schlagerradio Wetter, heute Nacht 10 bei Tiefstwerten um 9 Grad, dichte Wolkenfelder mit einzelnen Schauern durch. Morgen bleibt es wechselhaft mit weiteren Schauern oder kurzen Gewittern, Höchstwerte um 13 Grad.
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3: Aktuell Stau hier bei uns in Mecklenburg-Vorpommern auf der B96 Stralsund-Rügen-Zubringer zwischen Feldstraße und Greifswalder Chaussee. Dichter Verkehr, 8 Minuten Zeitverlust. Kommt alle gut an.
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3: Ich bin Felix Becker. In Mecklenburg-Vorpommern ist der Weg frei für rot-rot-grüne Koalitionsverhandlungen. Nach SPD und Linken stimmten auch die Grünen dafür. Einen entsprechenden Beschluss fasste ein kleiner Landesparteitag in Rostock. Mecklenburg-Vorpommerns Landeschefin Schwesig von der SPD hatte gestern erklärt, die drei Parteien seien sich in vielen Punkten einig. Die Koalitionsverhandlungen sollen am Montag beginnen. Der stellvertretende CSU-Chef Weber will die strikte Abgrenzung zur AfD überdenken.
4: Der Süddeutschen Zeitung sagte er, die sogenannte Brandmauer müsse in ihrer bisherigen Form Geschichte sein. Sie zwinge die Union dazu, sich mit linken Parteien abzustimmen und Anträge der AfD selbst dann abzulehnen, wenn sie eigene Positionen enthalten. Als warnendes Beispiel nannte Weber Frankreich, wo die Abgrenzung zur politischen Rechten seiner Ansicht nach gescheitert sei. Weber ist auch Vorsitzender der konservativen EVP-Fraktion im Europaparlament. Ulrike Klein, Redaktion.
3: Die Bundesregierung hält trotz des amerikanisch-russischen Dieselabkommens an den Sanktionen gegen Russland fest. Regierungssprecher Cornelius bekräftigte die weitere Unterstützung der Ukraine. Gemeinsam mit europäischen Partnern würden zusätzliche Sanktionen vorbereitet. Die Versorgung mit Öl sei auch ohne russische Lieferungen gesichert. US-Präsident Trump hatte zuvor eine Vereinbarung über umfangreiche Diesellieferungen aus Russland angekündigt. Dafür wollen die USA ihre Sanktionen gegen russischen Diesel vorübergehend lockern. In den Vereinigten Staaten sind weitere Fälle bekannt geworden, in denen künstliche Intelligenz ungeplant selbstständig gehandelt haben soll. Eine KI der Firma Anthropic reichte offenbar einen falschen Hinweis zu einem ungelösten Mordfall bei der Polizei ein. Außerdem soll das System 20 Visa-Anträge beim US-Außenministerium gestellt haben. Die Polizei kritisierte, dass sie erst Monate später von dem Vorfall erfahren habe. Die Ergebnisse in der ersten Fußball-Bundesliga: Union Berlin-Elversberg 1:0, Mainz-Leverkusen 3:4, Hoffenheim-HSV 2:3 und der SC Paderborn verlor gegen den VfB Stuttgart mit 0:2. Das Schlagerradio-Wetter: heute Nacht ziehen bei Tiefstwerten um 9 Grad dichte Wolkenfelder mit einzelnen Schauern durch. Morgen bleibt es wechselhaft mit weiteren Schauern oder kurzen Gewittern. Höchstwerte um 13 Grad.
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4: Ich bin Felix Becker. In Mecklenburg-Vorpommern ist der Weg frei für rot-rot-grüne Koalitionsverhandlungen. Nach SPD und Linken stimmten auch die Grünen dafür. Einen entsprechenden Beschluss fasste ein kleiner Landesparteitag in Rostock. Mecklenburg-Vorpommerns Landeschefin Schwesig von der SPD hatte gestern erklärt, die drei Parteien seien sich in vielen Punkten einig. Die Koalitionsverhandlungen sollen am Montag beginnen. Der stellvertretende CSU-Chef Weber will die strikte Abgrenzung zur AfD überdenken.
5: Der Süddeutschen Zeitung sagte er, die sogenannte Brandmauer müsse in ihrer bisherigen Form Geschichte sein. Sie zwinge die Union dazu, sich mit linken Parteien abzustimmen und Anträge der AfD selbst dann abzulehnen, wenn sie eigene Positionen enthalten. Als warnendes Beispiel nannte Weber Frankreich, wo die Abgrenzung zur politischen Rechten seiner Ansicht nach gescheitert sei. Weber ist auch Vorsitzender der konservativen EVP-Fraktion im Europaparlament. Ulrike Klein, Redaktion.
4: Die Bundesregierung hält trotz des amerikanisch-russischen Dieselabkommens an den Sanktionen gegen Russland fest. Regierungssprecher Cornelius bekräftigte die weitere Unterstützung der Ukraine. Gemeinsam mit europäischen Partnern würden zusätzliche Sanktionen vorbereitet. Die Versorgung mit Öl sei auch ohne russische Lieferungen gesichert. US-Präsident Trump hatte zuvor eine Vereinbarung über umfangreiche Diesellieferungen aus Russland angekündigt. Dafür wollen die USA ihre Sanktionen gegen russischen Diesel vorübergehend lockern. In den Vereinigten Staaten sind weitere Fälle bekannt geworden, in denen künstliche Intelligenz ungeplant selbstständig gehandelt haben soll. Eine KI der Firma Anthropic reichte offenbar einen falschen Hinweis zu einem ungelösten Mordfall bei der Polizei ein. Außerdem soll das System 20 Visa-Anträge beim US-Außenministerium gestellt haben. Die Polizei kritisierte, dass sie erst Monate später von dem Vorfall erfahren habe. Die Ergebnisse in der ersten Fußball-Bundesliga: Union Berlin-Elversberg 1:0, Mainz-Leverkusen 3:4, Hoffenheim-HSV 2:3 und der SC Paderborn verlor gegen den VfB Stuttgart mit 0:2. Das Schlagerradio-Wetter: heute Nacht 10 bei Tiefstwerten um 9 Grad, dichte Wolkenfelder mit einzelnen Schauern durch. Morgen bleibt es wechselhaft mit weiteren Schauern oder kurzen Gewittern, Höchstwerte um 13 Grad.
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1: Ich bin Felix Becker und das war der Tag. Vor der morgen beginnenden Klausur des CDU-Präsidiums fordern führende Unionspolitiker einen Neustart der Partei.
2: Thüringens Ministerpräsident Vogt verlangt klare Positionen und Antworten auf steigende Lebenshaltungskosten. Der CDU-Sozialflügel sieht die Partei in einer Vertrauenskrise und fordert mehr soziale Gerechtigkeit. Generalsekretärin Hoppermann verlangt langfristige Reformen und schnelle Verbesserungen im Alltag. Bei der zweitägigen Klausur will die CDU die Ursachen ihrer jüngsten Wahlniederlagen untersuchen. Ulrike Klein, Redaktion.
1: Die deutsche Bauindustrie fordert mehr staatliche Unterstützung beim Wohnungsbau.
3: Verbandspräsident Demuth warnt, dass sich Neubauten wegen der hohen Energie- und Baukosten oft nicht mehr lohnen. Er schlägt günstige Kredite und staatliche Bürgschaften für Familien, Haushalte und Anleger vor. Die Bundesregierung müsse dringend gegen die Wohnungsnot vorgehen. Demuth warnte zudem, dass steigende Wohnkosten populistischen Parteien Wähler zutreiben könnten. Timo Wiesner, Redaktion.
1: In den Vereinigten Staaten sind weitere Fälle bekannt geworden, in denen künstliche Intelligenz ungeplant selbstständig gehandelt haben soll. Eine KI der Firma Anthropic reichte offenbar einen falschen Hinweis zu einem ungelösten Mordfall bei der Polizei ein. Außerdem soll das System 20 Visa-Anträge beim US-Außenministerium gestellt haben. Die Polizei kritisierte, dass sie erst Monate später von dem Vorfall erfahren habe. In der Türkei gilt ab dem 1. November ein Social-Media-Verbot für Kinder unter 15 Jahren. Das entsprechende Gesetz wurde heute veröffentlicht. Die Plattformen müssen künftig das Alter ihrer Nutzer überprüfen und Kinder vor Suchtgefahren schützen. Auch in Deutschland plant Bundesbildungsministerin Prien ein Social-Media-Verbot für Kinder und will bald erste Vorschläge vorlegen. Das Jugendwort des Jahres 2026 heißt Ragebait. Das gab der Langenscheid Verlag auf der Frankfurter Buchmesse bekannt. Der englische Begriff bedeutet übersetzt Wutköder und bezeichnet Inhalte, die gezielt Empörung auslösen sollen. Bei der Abstimmung erhielt Ragebait rund 37% der Stimmen. Auf den Plätzen 2 und 3 landeten Peak und Crashout. Das Schlagerradio-Wetter heute Nacht 10 bei Tiefstwerten um 9 Grad, dichte Wolkenfelder mit einzelnen Schauern durch. Morgen bleibt es wechselhaft mit weiteren Schauern oder kurzen Gewittern, Höchstwerte um 13 Grad.
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1: Ich bin Felix Becker und das war der Tag. Vor der morgen beginnenden Klausur des CDU-Präsidiums fordern führende Unionspolitiker einen Neustart der Partei.
2: Thüringens Ministerpräsident Vogt verlangt klare Positionen und Antworten auf steigende Lebenshaltungskosten. Der CDU-Sozialflügel sieht die Partei in einer Vertrauenskrise und fordert mehr soziale Gerechtigkeit. Generalsekretärin Hoppermann verlangt langfristige Reformen und schnelle Verbesserungen im Alltag. Bei der zweitägigen Klausur will die CDU die Ursachen ihrer jüngsten Wahlniederlagen untersuchen. Ulrike Klein, Redaktion.
1: Die deutsche Bauindustrie fordert mehr staatliche Unterstützung beim Wohnungsbau.
3: Verbandspräsident Demuth warnt, dass sich Neubauten wegen der hohen Energie- und Baukosten oft nicht mehr lohnen. Er schlägt günstige Kredite und staatliche Bürgschaften für Familien, Haushalte und Anleger vor. Die Bundesregierung müsse dringend gegen die Wohnungsnot vorgehen. Demuth warnte zudem, dass steigende Wohnkosten populistischen Parteien Wähler zutreiben könnten. Timo Wiesner, Redaktion.
1: In den Vereinigten Staaten sind weitere Fälle bekannt geworden, in denen künstliche Intelligenz ungeplant selbstständig gehandelt haben soll. Eine KI der Firma Anthropic reichte offenbar einen falschen Hinweis zu einem ungelösten Mordfall bei der Polizei ein. Außerdem soll das System 20 Visa-Anträge beim US-Außenministerium gestellt haben. Die Polizei kritisierte, dass sie erst Monate später von dem Vorfall erfahren habe. In der Türkei gilt ab dem 1. November ein Social-Media-Verbot für Kinder unter 15 Jahren. Das entsprechende Gesetz wurde heute veröffentlicht. Die Plattformen müssen künftig das Alter ihrer Nutzer überprüfen und Kinder vor Suchtgefahren schützen. Auch in Deutschland plant Bundesbildungsministerin Prien ein Social-Media-Verbot für Kinder und will bald erste Vorschläge vorlegen. Das Jugendwort des Jahres 2026 heißt Ragebait. Das gab der Langenscheid Verlag auf der Frankfurter Buchmesse bekannt. Der englische Begriff bedeutet übersetzt Wutköder und bezeichnet Inhalte, die gezielt Empörung auslösen sollen. Bei der Abstimmung erhielt Ragebait rund 37% der Stimmen. Auf den Plätzen 2 und 3 landeten Peak und Crashout. Das Schlagerradio-Wetter, heute Nacht 10 bei Tiefstwerten um 9 Grad, dichte Wolkenfelder mit einzelnen Schauern durch. Morgen bleibt es wechselhaft mit weiteren Schauern oder kurzen Gewittern, Höchstwerte um 13 Grad.
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1: Ich bin Felix Becker und das wird der Tag. In Brüssel ist für heute eine große Klimademonstration geplant. Rund 100 Organisationen und Gewerkschaften rufen zur Teilnahme auf. Der Protestzug startet um 14 Uhr im Norden der belgischen Hauptstadt. Die Veranstalter wollen damit ein Zeichen für mehr Klimaschutz setzen. In Cottbus findet heute die erste Immatrikulationsfeier der Medizinischen Universität Lausitz, Karl Thiem, statt.
2: Die Veranstaltung beginnt um 11 Uhr im Staatstheater Cottbus. Brandenburgs Ministerpräsident Woidke und Wissenschaftsministerin Schüle werden bei der Premiere der neuen Universität sprechen. Die Hochschule ist ein zentraler Bestandteil des Strukturwandels in der Lausitz und soll insbesondere die medizinische Forschung und Ausbildung in Brandenburg stärken. Ulrike Klein, Redaktion.
1: Die Vereinten Nationen begehen heute den Internationalen Mädchentag.
3: In diesem Jahr steht er unter dem Motto, Kinderehen zu beenden und stärker in die Rechte von Mädchen zu investieren. Weltweit werden nach Angaben der UN jedes Jahr mehr als 12 Millionen Mädchen verheiratet, bevor sie volljährig sind. Der Aktionstag soll außerdem auf das Recht von Mädchen auf Bildung, Gesundheit und eine selbstbestimmte Zukunft aufmerksam machen. Er wird seit 2012 jedes Jahr am 11. Oktober begangen. Timo Wiesner, Redaktion.
1: Die Landesgartenschau in Neuss geht heute nach rund 6 Monaten zu Ende. Zum Abschluss gibt es eine große Feier unter dem Motto Wir feiern Neuss. Die Veranstaltung beginnt um 14 Uhr mit einem Festakt. Das Gelände bleibt den Menschen auch künftig als Stadtpark erhalten. In Singapur steht heute das nächste Formel-1-Rennen auf dem Programm. Der große Preis startet um 14 Uhr deutscher Zeit. Auf dem anspruchsvollen Stadtkurs müssen die Fahrer 62 Runden zurücklegen. Insgesamt geht es über eine Strecke von gut 305 Kilometern. Zum Fußball. Der 1. FC Köln empfängt heute Borussia Mönchengladbach um 15.30 Uhr. 2 Stunden später, um 17.30 Uhr, trifft der SC Freiburg dann auf den FC Schalke 04. In beiden Spielen gehen die Heimteams als Favoriten ins Spiel. Das Schlagerradio-Wetter. Heute am Tage gibt es dichte Wolken, Schauer und örtliche Gewitter bei Höchstwerten um 13 Grad. Morgen lockert der Himmel nach trübem Beginn auf. Es bleibt meist trocken bei Höchstwerten um 14 Grad.
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1: Ich bin Felix Becker und das wird der Tag. In Brüssel ist für heute eine große Klimademonstration geplant. Rund 100 Organisationen und Gewerkschaften rufen zur Teilnahme auf. Der Protestzug startet um 14 Uhr im Norden der belgischen Hauptstadt. Die Veranstalter wollen damit ein Zeichen für mehr Klimaschutz setzen. In Cottbus findet heute die erste Immatrikulationsfeier der Medizinischen Universität Lausitz, Karl Thiem, statt.
2: Die Veranstaltung beginnt um 11 Uhr im Staatstheater Cottbus. Brandenburgs Ministerpräsident Woidke und Wissenschaftsministerin Schüle werden bei der Premiere der neuen Universität sprechen. Die Hochschule ist ein zentraler Bestandteil des Strukturwandels in der Lausitz und soll insbesondere die medizinische Forschung und Ausbildung in Brandenburg stärken. Ulrike Klein, Redaktion.
1: Die Vereinten Nationen begehen heute den Internationalen Mädchentag.
3: In diesem Jahr steht er unter dem Motto, Kinderehen zu beenden und stärker in die Rechte von Mädchen zu investieren. Weltweit werden nach Angaben der UN jedes Jahr mehr als 12 Millionen Mädchen verheiratet, bevor sie volljährig sind. Der Aktionstag soll außerdem auf das Recht von Mädchen auf Bildung, Gesundheit und eine selbstbestimmte Zukunft aufmerksam machen. Er wird seit 2012 jedes Jahr am 11. Oktober begangen. Timo Wiesner, Redaktion.
1: Die Landesgartenschau in Neuss geht heute nach rund 6 Monaten zu Ende. Zum Abschluss gibt es eine große Feier unter dem Motto Wir feiern Neuss. Die Veranstaltung beginnt um 14 Uhr mit einem Festakt. Das Gelände bleibt den Menschen auch künftig als Stadtpark erhalten. In Singapur steht heute das nächste Formel-1-Rennen auf dem Programm. Der große Preis startet um 14 Uhr deutscher Zeit. Auf dem anspruchsvollen Stadtkurs müssen die Fahrer 62 Runden zurücklegen. Insgesamt geht es über eine Strecke von gut 305 Kilometern. Zum Fußball. Der 1. FC Köln empfängt heute Borussia Mönchengladbach um 15.30 Uhr. 2 Stunden später, um 17.30 Uhr, trifft der SC Freiburg dann auf den FC Schalke 04. In beiden Spielen gehen die Heimteams als Favoriten ins Spiel. Das Schlagerradio-Wetter. Heute am Tage gibt es dichte Wolken, Schauer und örtliche Gewitter bei Höchstwerten um 13 Grad. Morgen lockert der Himmel nach trübem Beginn auf. Es bleibt meist trocken bei Höchstwerten um 14 Grad.
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1: Ich bin Felix Becker und das wird der Tag. In Brüssel ist für heute eine große Klimademonstration geplant. Rund 100 Organisationen und Gewerkschaften rufen zur Teilnahme auf. Der Protestzug startet um 14 Uhr im Norden der belgischen Hauptstadt. Die Veranstalter wollen damit ein Zeichen für mehr Klimaschutz setzen. In Cottbus findet heute die erste Immatrikulationsfeier der Medizinischen Universität Lausitz, Karl Thiem, statt.
2: Die Veranstaltung beginnt um 11 Uhr im Staatstheater Cottbus. Brandenburgs Ministerpräsident Woidke und Wissenschaftsministerin Schüle werden bei der Premiere der neuen Universität sprechen. Die Hochschule ist ein zentraler Bestandteil des Strukturwandels in der Lausitz und soll insbesondere die medizinische Forschung und Ausbildung in Brandenburg stärken. Ulrike Klein, Redaktion.
1: Die Vereinten Nationen begehen heute den Internationalen Mädchentag.
3: In diesem Jahr steht er unter dem Motto, Kinderehen zu beenden und stärker in die Rechte von Mädchen zu investieren. Weltweit werden nach Angaben der UN jedes Jahr mehr als 12 Millionen Mädchen verheiratet, bevor sie volljährig sind. Der Aktionstag soll außerdem auf das Recht von Mädchen auf Bildung, Gesundheit und eine selbstbestimmte Zukunft aufmerksam machen. Er wird seit 2012 jedes Jahr am 11. Oktober begangen. Timo Wiesner, Redaktion.
1: Die Landesgartenschau in Neuss geht heute nach rund 6 Monaten zu Ende. Zum Abschluss gibt es eine große Feier unter dem Motto Wir feiern Neuss. Die Veranstaltung beginnt um 14 Uhr mit einem Festakt. Das Gelände bleibt den Menschen auch künftig als Stadtpark erhalten. In Singapur steht heute das nächste Formel-1-Rennen auf dem Programm. Der große Preis startet um 14 Uhr deutscher Zeit. Auf dem anspruchsvollen Stadtkurs müssen die Fahrer 62 Runden zurücklegen. Insgesamt geht es über eine Strecke von gut 305 Kilometern. Zum Fußball. Der 1. FC Köln empfängt heute Borussia Mönchengladbach um 15.30 Uhr. 2 Stunden später, um 17.30 Uhr, trifft der SC Freiburg dann auf den FC Schalke 04. In beiden Spielen gehen die Heimteams als Favoriten ins Spiel. Das Schlagerradio-Wetter. Heute am Tage gibt es dichte Wolken, Schauer und örtliche Gewitter bei Höchstwerten um 13 Grad. Morgen lockert der Himmel nach trübem Beginn auf. Es bleibt meist trocken bei Höchstwerten um 14 Grad.
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